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1: Ich bin Katrin Müller. Im Zollkonflikt zwischen den USA und Kanada geht es Schlag auf Schlag weiter. Nach den jüngsten Zöllen aus Ottawa kommt prompt eine Antwort aus Washington. Die Trump-Regierung kündigte Einfuhrverbote für bestimmte Produkte aus dem Nachbarland an. 3 Tage nach dem haushohen Sieg der AfD über die regierende CDU in Sachsen-Anhalt treffen die Chefs der beiden Parteien im Bundestag aufeinander. Die AfD-Partei und Fraktionsvorsitzende Weidel eröffnet heute als Oppositionsführerin die Generaldebatte in der Haushaltswoche. Anschließend redet Bundeskanzler und CDU-Chef Merz. Gestern hatte bereits Finanzminister Klingbeil seine Pläne für das kommende Jahr verteidigt.
2: Kanzler Merz und Finanzminister Klingbeil sind in der Haushaltsdebatte von der Opposition scharf kritisiert worden. Sie warf der Regierung Rechentricks und rekordverdächtiges Chaos vor. Klingbeil hielt dagegen. Die Koalition habe schmerzhafte Kompromisse machen und bei Finanzhilfen und Subventionen kürzen müssen. Nur so entstünden Spielräume für Investitionen in die Zukunft. Die AfD kritisierte vor allem die hohe Verschuldung und warf der Regierung verfassungswidrige Buchungstricks vor. Fürs kommende Jahr sind Ausgaben von über 550 Milliarden Euro und insgesamt mehr als 200 Milliarden Euro neue Schulden geplant. Aus Berlin, David Riemer.
1: Der mutmaßliche Saboteur hinter den Angriffen auf Stromleitungen in 3 Bundesländern wollte offenbar weitermachen. NRW-Innenminister Reul sagte, im Moment spreche alles für einen Einzeltäter. Festgenommen wurde der 48-Jährige bei Aachen, nachdem er einer Polizistin verdächtig aufgefallen war.
3: Als die Polizei den Mann schnappte, hatte er weitere Sprengmittel dabei. Auch in einem Zelt im Unterholz fanden die Beamten Sprengladungen. NRW-Innenminister Reul sagt deshalb ziemlich deutlich, der war immer noch unterwegs und wollte weitermachen. Dieses Spiel ist beendet worden. Die Ermittler prüfen trotzdem weiter, ob noch jemand beteiligt war. Zoe Tassovali, Nachrichtenredaktion.
1: Zum Sport. Borussia Dortmund hat zum Auftakt der Ligaphase der Fußball Champions League mit viel Mühe gewonnen. Gegen den spanischen Erstligisten FC Villarreal siegte der BVB mit 3:2. Und Deutschlands Basketballerinnen hatten erstmals in ihrer Geschichte das Viertelfinale bei der WM erreicht. Das Team besiegte Außenseiter Südkorea bei dem Heimturnier in Berlin ungefährdet mit 94:56.
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1: Ich bin Katrin Müller. In der Haushaltswoche im Bundestag steht heute Vormittag der Etat des Kanzleramts auf der Tagesordnung. Die Debatte wird von der Opposition traditionell für eine Abrechnung mit der Politik der Regierung insgesamt genutzt.
2: Finanzminister Klingbeil plant fürs kommende Jahr Ausgaben von über 555 Milliarden Euro. Gleichzeitig soll die Neuverschuldung deutlich steigen. Insgesamt sind mehr als 200 Milliarden Euro neue Schulden vorgesehen. Ein großer Teil des Geldes soll in die Verteidigung fließen. Mehrere Milliarden Euro sind auch für die Unterstützung der Ukraine vorgesehen. Finanziert werden soll ein Teil der Mehrausgaben unter anderem durch höhere Steuern auf Tabak, Alkohol, Sekt und eine neue Plastikabgabe. Ab 2028 drohen allerdings Milliardenlücken im Haushalt. Aus Berlin, David Riemer.
1: Im Zollkonflikt zwischen den USA und Kanada geht es Schlag auf Schlag weiter. Nach den jüngsten Zöllen aus Ottawa kommt prompt eine Antwort aus Washington. Die Trump-Regierung kündigte Einfuhrverbote für bestimmte Produkte aus dem Nachbarland an. In Oslo wird heute der norwegische König Harald beigesetzt. Das werden Gäste aus verschiedenen europäischen Königshäusern und aus der Politik erwartet. Harald war Ende August im Alter von 89 Jahren gestorben.
3: Der norwegische König war im Volk sehr beliebt. Deshalb rechnet man damit, dass bis zu 200.000 Menschen in die Osloer Innenstadt strömen werden. Das gesamte Zentrum ist abgesperrt und die Polizei spricht von einem der größten Einsätze ihrer Geschichte. Um 12 Uhr wird der Sarg des Königs in einer Prozession vom Schloss bis zur Domkirche gebracht, wo mit einem Gottesdienst Abschied von ihm genommen wird. Beigesetzt wird er im Mausoleum in der Akershus Festung. Aus Oslo, Sigrid Harms.
1: Zum Sport. Borussia Dortmund hat zum Auftakt der Ligaphase der Fußball Champions League mit viel Mühe gewonnen. Im Duell mit dem spanischen Erstligisten FC Villarreal siegte der BVB mit 3:2. Überschattet wurde die Partie von der Auswechslung des Neuzugangs Konstantinos Karezas, der in der ersten Hälfte nach Kreislaufproblemen mit einer Trage vom Feld und ins Krankenhaus gebracht werden musste. Und Deutschlands Basketballerinnen haben erstmals in ihrer Geschichte das Viertelfinale bei der WM erreicht. Das Team besiegte Außenseiter Südkorea bei dem Heimturnier in Berlin ungefährdet mit 94:56 und trifft am Donnerstag auf Europameister Belgien.
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1: Ich bin Katrin Müller. Im Zollkonflikt zwischen den USA und Kanada geht es Schlag auf Schlag weiter. Nach den jüngsten Zöllen aus Ottawa kommt prompt eine Antwort aus Washington. Die Trump-Regierung kündigte Einfuhrverbote für bestimmte Produkte aus dem Nachbarland an. 3 Tage nach dem haushohen Sieg der AfD über die regierende CDU in Sachsen-Anhalt treffen die Chefs der beiden Parteien im Bundestag aufeinander. Die AfD-Partei und Fraktionsvorsitzende Weidel eröffnet heute als Oppositionsführerin die Generaldebatte in der Haushaltswoche. Anschließend redet Bundeskanzler und CDU-Chef Merz. Gestern hatte bereits Finanzminister Klingbeil seine Pläne für das kommende Jahr verteidigt.
2: Kanzler Merz und Finanzminister Klingbeil sind in der Haushaltsdebatte von der Opposition scharf kritisiert worden. Sie warf der Regierung Rechentricks und rekordverdächtiges Chaos vor. Klingbeil hielt dagegen. Die Koalition habe schmerzhafte Kompromisse machen und bei Finanzhilfen und Subventionen kürzen müssen. Nur so entstünden Spielräume für Investitionen in die Zukunft. Die AfD kritisierte vor allem die hohe Verschuldung und warf der Regierung verfassungswidrige Buchungstricks vor. Fürs kommende Jahr sind Ausgaben von über 550 Milliarden Euro und insgesamt mehr als 200 Milliarden Euro neue Schulden geplant. Aus Berlin, David Riemer.
1: Der mutmaßliche Saboteur hinter den Angriffen auf Stromleitungen in 3 Bundesländern wollte offenbar weitermachen. NRW-Innenminister Reul sagte, im Moment spreche alles für einen Einzeltäter. Festgenommen wurde der 48-Jährige bei Aachen, nachdem er einer Polizistin verdächtig aufgefallen war.
3: Als die Polizei den Mann schnappte, hatte er weitere Sprengmittel dabei. Auch in einem Zelt im Unterholz fanden die Beamten Sprengladungen. NRW-Innenminister Reul sagte deshalb ziemlich deutlich, der war immer noch unterwegs und wollte weitermachen. Dieses Spiel ist beendet worden. Die Ermittler prüfen trotzdem weiter, ob noch jemand beteiligt war. Zoe Tassovali, Nachrichtenredaktion.
1: Zum Sport. Borussia Dortmund hat zum Auftakt der Ligaphase der Fußball-Champions League mit viel Mühe gewonnen. Gegen den spanischen Erstligisten FC Villarreal siegte der BVB mit 3:2. Und Deutschlands Basketballerinnen haben erstmals in ihrer Geschichte das Viertelfinale bei der WM erreicht. Das Team besiegte Außenseiter Südkorea bei dem Heimturnier in Berlin ungefährdet mit 94:56.
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1: Ich bin Diana Kramer. In der Haushaltswoche im Bundestag steht heute Vormittag der Etat des Kanzleramts auf der Tagesordnung. Die Debatte wird von der Opposition traditionell für eine Abrechnung mit der Politik der Regierung insgesamt genutzt.
2: Finanzminister Klingbeil plant fürs kommende Jahr Ausgaben von über 555 Milliarden Euro. Gleichzeitig soll die Neuverschuldung deutlich steigen. Insgesamt sind mehr als 200 Milliarden Euro neue Schulden vorgesehen. Ein großer Teil des Geldes soll in die Verteidigung fließen. Mehrere Milliarden Euro sind auch für die Unterstützung der Ukraine vorgesehen. Finanziert werden soll ein Teil der Mehrausgaben unter anderem durch höhere Steuern auf Tabak, Alkohol, Sekt und eine neue Plastikabgabe. Ab 2028 drohen allerdings Milliardenlücken im Haushalt. David Riemer, Berlin.
1: Der festgenommene mutmaßliche Stromnetzsaboteur hat nach Angaben von NRW-Innenminister Herbert Reul seine Angriffe fortsetzen wollen. Der Mann war immer noch unterwegs und wollte weitermachen. Dieses Spiel sei gestern beendet worden, sagte Reul in Duisburg. Im Moment spreche alles dafür, dass er als Einzeltäter agierte, so Reul. Nach der Serie von Sabotageangriffen auf das Stromnetz in mehreren Bundesländern hatte die Polizei den gesuchten 48-jährigen Verdächtigen gestern in der Nähe des Kraftwerks Weißweiler bei Aachen festgenommen. Im Zollkonflikt zwischen den USA und Kanada geht es Schlag auf Schlag weiter. Nach den jüngsten Zöllen aus Ottawa kommt prompt eine Antwort aus Washington. Die Trump-Regierung kündigte Einfuhrverbote für bestimmte Produkte aus dem Nachbarland an.
3: Trump ist sauer auf Kanada und greift zu drastischen Maßnahmen. Ab Ende des Monats gibt es Einfuhrverbote für bestimmte Molkereiprodukte, Wein, Bier und Schnaps und Motorräder. Das sind milliardenschwere Warenwerte und damit will Washington Kanada im Zollstreit zum Einlenken zwingen. Ottawa hatte zuvor Gegenzölle auf US-Importe verhängt. Handelsgespräche waren ins Leere gelaufen. Trump hatte den Streit vom Zaun gebrochen, weil er sich von Kanada ausgenutzt fühlt. Er hatte auch den Lake Ontario in Lake America umbenannt. Tina Eck, USA.
1: Zum Fußball. Borussia Dortmund hat zum Auftakt der Ligaphase der Champions League einen Sieg angefahren, allerdings mit viel Mühe. Im Duell mit dem spanischen Erstligisten FC Villarreal gewann der BVB mit 3:2.
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1: Ich bin Diana Kramer. US-Präsident Donald Trump hat der AfD nach ihrem Wahlsieg in Sachsen-Anhalt gratuliert. Sie befinde sich im Aufwind, schrieb Trump auf seiner Plattform True Social mit Blick auf die Wahl vom Sonntag.
2: Ohne die AfD direkt beim Namen zu nennen, jubilierte Trump über das Wahlergebnis in Sachsen-Anhalt. Wow, die populistische Partei in Deutschland habe eine große Nacht gehabt, postete Trump. Die schrecklichen Einwanderungsregeln in Deutschland würden nicht länger hingenommen. Die Partei sei im Aufwind. Unter den Beitrag setzte Trump die Buchstaben MGGA, was wohl angelehnt an MAGA, Make America Great Again, bedeuten soll, Make Germany Great Again. Seit Trumps Amtsantritt pflegt das Weiße Haus enge Beziehungen zur AfD. Tina Eck, USA.
1: 3 Tage nach dem haushohen Sieg der AfD über die regierende CDU in Sachsen-Anhalt treffen heute die Vorsitzenden der beiden Parteien im Bundestag aufeinander. Die AfD-Partei und Fraktionsvorsitzende Alice Weidel eröffnet am Vormittag als Oppositionsführerin die Generaldebatte in der Haushaltswoche. Anschließend redet Bundeskanzler und CDU-Chef Friedrich Merz. Die Debatte wird von der Opposition traditionell für eine Abrechnung mit der Politik der Bundesregierung genutzt. Vor dem Hintergrund des Wahlsiegs der AfD in Sachsen-Anhalt wird mit einem verbalen Schlagabtausch gerechnet. In Oslo wird heute der norwegische König Harald beigesetzt. Es werden Gäste aus verschiedenen europäischen Königshäusern und aus der Politik erwartet. Harald war Ende August im Alter von 89 Jahren gestorben.
3: Der norwegische König war im Volk sehr beliebt. Deshalb rechnet man damit, dass bis zu 200.000 Menschen in die Osloer Innenstadt strömen werden. Das gesamte Zentrum ist abgesperrt und die Polizei spricht von einem der größten Einsätze ihrer Geschichte. Um 12 Uhr wird der Sarg des Königs in einer Prozession vom Schloss bis zur Domkirche gebracht, wo mit einem Gottesdienst Abschied von ihm genommen wird. Beigesetzt wird er im Mausoleum in der Akershus Festung. Erst dann werden die Fahnen wieder voll gehisst und der neue König Håkon gefeiert. Aus Oslo, Sigrid Harms.
1: Zum Fußball. Borussia Dortmund hat sein Auftaktspiel in der neuen Champions-League-Saison gewonnen. Gegen den spanischen Vertreter FC Villarreal stand es am Ende 3:2.
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4: Heute halten sich zunächst meist dichte Wolken. Die Sonne zeigt sich kaum. Zeitweise fällt etwas Regen. Vereinzelt sind auch Gewitter möglich. Im weiteren Tagesverlauf zieht der Regen jedoch ab und die Wolken lockern zunehmend auf. Zum Abend sind nur noch vereinzelt Schauer möglich. Die Temperaturen erreichen Höchstwerte zwischen milde 19 bis 22. In der Nacht ist es teils klar, teils wolkig. Vereinzelt kann zu Beginn noch ein schwacher Schauer durchziehen. Später bleibt es trocken. Die Tiefstwerte liegen zwischen 10 und 12. Schau auf den Power-Radio-Wettertrend. Morgen am Donnerstag gibt es einen Wechsel aus Sonne und lockeren, zeitweise auch dichteren Wolken. Vereinzelt sind wieder schwache Schauer möglich. Zum Abend wird es dann jedoch wieder freundlicher. Die Temperaturen wieder milde, 18 bis 20.
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4: Bitte Vorsicht auf den Straßen Berlin und Brandenburgs auf der B1 Brandenburg in Richtung Magdeburg zwischen Großkreuz an der Havel und Jeserich gibt es eine noch ungesicherte Unfallstelle. Hier bitte vorsichtig fahren. Auf der A2 Magdeburg in Richtung Berlin zwischen Brandenburg und Netzen liegen Gegenstände auf der Fahrbahn. Auf der A113 stadteinwärts zwischen Schönefeld Nord und Tunnel Rodor Höhe steht im Endeffekt das Fahrzeug im Kurvenbereich. Und in Tegel auf der Seidelstraße in Höhe der A111 sind die Ampeln aus. Fahren Sie bitte vorsichtig und kommen Sie gut und sicher durch den Morgen.
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4: Einen wunderschönen guten Mittwochmorgen. Mein Name ist Sally, Sie an Power Radio, 7.05 Uhr haben es. Und so langsam kommt der Herbst, die Temperaturen werden wieder kälter. Heute ist es doch schon ganz schön frisch. Und da sind aber auch die Wildtiere wieder gut unterwegs, um sich auf den bevorstehenden Winter vorzubereiten. Wie wir zum Beispiel den Igel, die Maus oder dem Hasen, dem Wildhasen hierbei unterstützen können, bevor sie in den Winterschlaf gehen oder sich in ihr Winterquartier zurückziehen. Das weiß meine Kollegin Diana Kramer. Das hören Sie gleich nach dem Regionalreport. In dem geht es ums Heidekraut. was es damit auf sich hat, hören Sie nach Lasting Lover von Sigala und James Arthur. Aber erstmal Alanis Morissette mit You're the Know.

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1: Es ist violett bis altrosa, hat einen süßwürzigen Duft und wirkt entschleunigend. Das Heidekraut blüht wieder in Brandenburg. Den ganzen September über bieten die Heidelandschaften die Möglichkeit für farbenfrohe Ausflüge in die Natur, sei es zu Fuß oder mit dem Fahrrad. Oft gibt es ausgeschilderte Routen. Egal in welcher Himmelsrichtung, Heidefans finden im ganzen Bundesland die blühenden Landschaften. Die Tourismusmarketing Brandenburg GmbH zählt die Top 10 der schönsten Heiden auf. Unter den drei ersten Plätzen gehört Jennersdorf Heide, Küritz-Ruppiner Heide und Kleine Schorfheide. Trockenheit und Waldbrände haben in den vergangenen Monaten den Landschaften aber auch zugesetzt. Heidekraut wächst häufig auf ertragsschwachen Sandböden, gemeinsam mit Gräsern, Kiefern und Birken. Wer in den Heidegebieten unterwegs ist, sieht den Touristikern zufolge oft auch Schafe und Ziegen, Rothirsche und Wölfe sowie Smaragdechsen. Außerdem können einige Vogelarten wie der Wiederhopf oder Insekten wie die italienische Schönschrecke beobachtet werden. Um die Heide zu erhalten, weiden oft Schafe und Ziegen auf den Flächen. Das Heidekraut wird dadurch verjüngt, das Wachstum von Gräsern reduziert und Gehölze können erst gar nicht entstehen, weil sie von den Tieren verbissen werden, heißt es vom Tourismusmarketing Brandenburg. Brandenburgs großflächige Heiden befinden sich vor allem auf ehemaligen Truppenübungsplätzen, etwa die Küritz-Ruppiner Heide, die Liebe-Rose Heide und die Döberitzer Heide. Hier konnten Heiden entstehen, weil den Angaben zufolge brennende Explosionen und Kettenfahrzeuge Gräser und Büsche entfernten und die Flächen offen hielten.
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0: Die Tage werden wieder kürzer, die Temperaturen vor allem nachts sinken. Der Spätsommer geht es langsam aber sicher in den Herbst über. Genau diese Zeit ist jetzt wichtig für Wildtiere, bevor die kalte Jahreszeit beginnt. Und wir können ihnen auch gut durch diese Zeit helfen, vor allem im Garten. Meine Kollegin Diana Kramer hat da ein paar Tipps für Sie. Hallo Diana.
1: Hallo.
0: Diana, welche Wildtiere brauchen denn unsere Hilfe? Jetzt gerade besonders.
1: Alle sogenannten Winterschläfer bereiten sich jetzt auf die kalte Jahreszeit vor. Und dazu gehören zum Beispiel Siebenschläfer, Hamster, die Haselmaus und vor allem Igel. Sie alle müssen sich jetzt möglichst schnell ausreichend Fettreserven anfuttern und gleichzeitig möglichst geschützte Quartiere finden, um die nahrungsarmen Monate dann gut und sicher zu überstehen.
0: Und da kommen wir Menschen dann ins Spiel. Aber wie genau eigentlich?
1: Na, fangen wir mal beim Fressen an. Igel brauchen in den nächsten Wochen richtig viel Futter, zum Beispiel Insekten, Larven oder auch kleine Spinnen. Beim Siebenschläfer oder der Haselmaus sind es Beeren, Nüsse und Samen, die sie zumindest jetzt noch ganz gut im Garten, auf Streuobstwiesen oder auch ungemähten Grünflächen finden. Vor allem bei Igeln hilft aber schon jetzt, dass wir mitfüttern. Wer Igel im Garten hat, kann Schalen mit Soldatenfliegenlarven zum Beispiel oder Katzennassfutter hinstellen und auch Wasserschalen. Am besten funktioniert das in Igelhäusern. Die sind nämlich vor Räubern wie Waschbären oder auch Raubvögeln geschützt.
0: Diana, aber woher weiß ich denn, wo ich am besten das Futter platziere?
1: Also wenn man abends in der Dämmerung Igel beobachtet, zum Beispiel im eigenen Garten, dann erkennt man relativ schnell deren Route. Dort am besten an einem geschützten, ruhigen Platz Futter oder am besten ein Igelhaus platzieren und auf jeden Fall auch darauf achten, dass die eigenen Haustiere, also zum Beispiel der Hund, da nicht rangeht, also vielleicht auch eine Barriere wie einen kleinen Zaun spannen. In diesem Bereich, aber auch an anderen Stellen im Garten, sollte man auch für sichere Unterschlupfmöglichkeiten sorgen. Also Laub, was ja jetzt schon fällt, anhäufen, auch Äste machen sich gut. Darunter können Igel oder auch andere Winterschläfer sich dann zurückziehen. Und dort finden sie auch durch Käfer und andere Insekten nochmal Nahrung.
0: Sollte ich eigentlich auch jenseits meines eigenen Grundstücks etwas beachten?
1: Ja, da für Winterschläfer ein ungestörter, sicherer Rückzugsort tatsächlich überlebenswichtig ist, sollte man auch in der Natur jetzt einfach ein bisschen aufmerksamer sein. Also vielleicht nicht mehr ganz unüberlegt überall querfeld einlaufen, denn die Tiere nutzen auch Wiesen, Felsränder, Steinmauern und auch wilde Hecken als Verstecke. Jedes Aufscheuchen und jede Flucht kostet sie sehr viel Energie und die müssen sie sich dann in Form von Futter wieder zurückholen. Also Hunde an die Leine und am besten im Wald und auf Wiesen einfach auf den Wegen bleiben.
0: Das sollte für jeden einfach machbar sein. Dankeschön, Diana Kramer.
1: Gerne. Schönen Tag noch.
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1: Heute halten sich zunächst meist dichte Wolken. Die Sonne zeigt sich kaum. Zeitweise fällt etwas Regen. Vereinzelt sind auch Gewitter möglich. Im weiteren Tagesverlauf zieht der Regen jedoch ab und die Wolken lockern zunehmend auf. Zum Abend sind nur noch vereinzelt Schauer möglich. Die Temperaturen erreichen Höchstwerte zwischen milde 19 bis 22. In der Nacht ist es teils klar, teils wolkig. Vereinzelt kann zu Beginn noch ein schwacher Schauer durchziehen. Später bleibt es trocken. Die Tiefstwerte liegen zwischen 10 und 12. Schau auf den Power Radio Wettertrend. Morgen am Donnerstag gibt es einen Wechsel aus Sonne und lockeren, zeitweise auch dichteren Wolken. Vereinzelt sind wieder schwache Schauer möglich. Zum Abend wird es dann jedoch wieder freundlicher. Die Temperaturen wieder milde 18 bis 20.
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1: Bitte Vorsicht auf den Straßen Berlin und Brandenburgs. Auf der A10 südlicher Berliner Ring in Richtung Dreieck Spreeau. Zwischen Schönefelder Kreuz und Königs Wusterhausen ist ein Fahrzeug liegen geblieben. Auf der B102 Bückewitz in Richtung Brandenburg an der Havel. Zwischen Kamphel und Neustadt-Dosse gibt es Behinderung nach einem Unfall. Ebenso im Landkreis Oberhavel und Landkreis Ostprignitz-Ruppin. Auf der Landstraße zwischen dem Abzweig nach Beetz und Rüdnig gibt es eine noch ungesicherte Unfallstelle. Und auf der A113 stadteinwärts zwischen Schönefeld Nord und Tunnelrodower Höhe steht ein defektes Fahrzeug im Kurvenbereich. Fahren Sie bitte vorsichtig und kommen Sie gut und sicher durch den Morgen.
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3: Nach Sabotageangriffen auf das Stromnetz in mehreren Bundesländern nimmt die Polizei einen 48-Jährigen fest. Laut NRW-Innenminister Reul wollte er weitere Angriffe verüben. Der festgenommene mutmaßliche Stromnetzsaboteur hat nach Angaben von Nordrhein-Westfalens Innenminister Herbert Reul seine Angriffe fortsetzen wollen. Der war immer noch unterwegs und wollte weitermachen. Dieses Spiel ist heute beendet worden, sagte Reul in Duisburg. Im Moment spricht alles dafür, dass es ein Einzeltäter und alles aus seiner Hand war. Hinweise, wonach der 48-Jährige psychische Probleme haben oder bezahlt worden sein soll, seien Kaffeesatzleserei. Wie dieser sich in der Vernehmung geäußert habe, wisse er allerdings noch.

0: nicht, sagte Reul. Seine Festnahme sei einem aufmerksamen Polizisten zu verdanken, der dem Mann verdächtig vorgekommen sei. Nach der Serie von Sabotageangriffen auf das Stromnetz in mehreren Bundesländern hatte die Polizei bei Weißweiler nahe Aachen den gesuchten Verdächtigen festgenommen. Er fiel der Polizei bei einem Großeinsatz in der Nähe des Kraftwerks Weißweiler bei Aachen auf. Die Ermittler glauben, dass er an mehreren Orten in Nordrhein-Westfalen, Brandenburg und Sachsen versucht hat, Stromleitungen in der Nähe von Kohlekraftwerken zu sabotieren. In einigen Fällen ist ihm das gelungen. Bei seiner Festnahme hatte der Mann laut Polizei Sprengmittel bei sich. Außerdem hätten Einsatzkräfte in der Nähe des Kraftwerks Weißweiler in Unterholz ein Zelt gefunden, das mit weiteren Sprengladungen versehen gewesen sei. Der Mann habe bei seiner Festnahme keinen Widerstand geleistet.
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1: Ich bin Diana Kramer. 3 Tage nach dem Wahlsieg der AfD in Sachsen-Anhalt treffen deren Vorsitzende Alice Weidel und CDU-Chef Friedrich Merz heute im Bundestag aufeinander. Weidel eröffnet als Oppositionsführerin die Generaldebatte in der Haushaltswoche. Anschließend spricht der Kanzler.
2: AfD-Chefin Weidel wird ihre Rede genießen, zumal sie Rückenwind aus Washington hat. Denn US-Präsident Trump hat der Partei vor wenigen Stunden höchstpersönlich Glückwünsche zum Wahlerfolg ausgesprochen. Auf der anderen Seite ein geschwächter Kanzler. Merz wird in seiner CDU für das Wahldebakel in Sachsen-Anhalt mitverantwortlich gemacht. Er selbst hat inzwischen Fehler eingestanden, einen Rückzug aus dem Kanzleramt lehnt er aber ab. Merz hat außerdem klargestellt, dass er an seinen geplanten Reformen in der schwarz-roten Koalition festhalten will. David Riemer, Berlin.
1: Der festgenommene mutmaßliche Stromnetz-Saboteur wollte nach Angaben von NRW-Innenminister Herbert Reul seine Angriffe fortsetzen. Der Mann war immer noch unterwegs und wollte weitermachen. Dieses Spiel sei gestern beendet worden, sagte Reul in Duisburg. Im Moment spreche alles dafür, dass er als Einzeltäter agierte, so Reul. Nach einer ganzen Serie von Sabotageangriffen auf das Stromnetz in mehreren Bundesländern hatte die Polizei den gesuchten 48-Jährigen gestern in der Nähe des Kraftwerks Weißweiler bei Aachen festgenommen. Im Zollkonflikt zwischen den USA und Kanada geht es Schlag auf Schlag weiter. Nach den jüngsten Zöllen aus Ottawa kommt prompt eine Antwort aus Washington. Die Trump-Regierung kündigte Einfuhrverbote für bestimmte Produkte aus dem Nachbarland an.
3: Trump ist sauer auf Kanada und greift zu drastischen Maßnahmen. Ab Ende des Monats gibt es Einfuhrverbote für bestimmte Molkereiprodukte, Wein, Bier und Schnaps und Motorräder. Das sind milliardenschwere Warenwerte und damit will Washington Kanada im Zollstreit zum Einlenken zwingen. Ottawa hatte zuvor Gegenzölle auf US-Importe verhängt. Handelsgespräche waren ins Leere gelaufen. Trump hatte den Streit vom Zaun gebrochen, weil er sich von Kanada ausgenutzt fühlt. Er hatte auch den Lake Ontario in Lake America umbenannt. Tina Eck, USA.
1: Zum Fußball. Borussia Dortmund hat zum Auftakt der Ligaphase der Champions League einen Sieg eingefahren, wenn auch mit Mühe. Im Duell mit dem spanischen Erstligisten FC Villarreal gewann der BVB mit 3:2.
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4: Heute halten sich zunächst meist dichte Wolken. Die Sonne zeigt sich kaum. Zeitweise fällt etwas Regen. Vereinzelt sind auch Gewitter möglich. Im weiteren Tagesverlauf zieht der Regen jedoch ab und die Wolken lockern zunehmend auf. Zum Abend sind nur noch vereinzelt Schauer möglich. Die Temperaturen erreichen Höchstwerte zwischen milde 19 bis 22. In der Nacht ist es teils klar, teils wolkig. Vereinzelt kann zu Beginn noch ein schwacher Schauer durchziehen. Später bleibt es trocken. Die Tiefstwerte liegen zwischen 10 und 12. Schau auf den Power-Radio-Wettertrend. Morgen am Donnerstag gibt es einen Wechsel aus Sonne und lockeren, zeitweise auch dichteren Wolken. Vereinzelt sind wieder schwache Schauer möglich. Zum Abend wird es dann jedoch wieder freundlicher. Die Temperaturen wieder milde 18 bis 20.
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4: Bitte Vorsicht auf den Straßen Berlin und Brandenburgs auf der A10 südlicher Berliner Ring in Richtung Dreieck Spreeau. Zwischen Schönefelder Kreuz und Königs Wusterhausen ist ein Fahrzeug liegen geblieben. Auf der B102 Bückewitz in Richtung Brandenburg an der Havel zwischen Kampel und Neustadt-Dosse gibt es Behinderung nach einem Unfall. Ebenso im Landkreis Oberhavel und Landkreis Ostprignitz-Ruppin auf der Landstraße zwischen dem Abzweig nach Beetz und Rüdnick gibt es eine noch ungesicherte Unfallstelle. Auf der Avus stadtauswärts in Höhe Hüttenweg steht ein defektes Fahrzeug und die rechte Spur ist dafür gesperrt. Und in Johannisthal auf der Engelhardtstraße zwischen Nieberstraße und Wallstraße finden aktuell Demonstrationen statt. Hier müssen Sie mit Behinderungen rechnen. Fahren Sie bitte vorsichtig und kommen Sie gut und sicher durch den Morgen.
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4: Einen wunderschönen guten Morgen, 8.05 Uhr haben wir es. Mein Name ist Helly, Sie hören Power Radio an diesem Mittwochmorgen. Und vielleicht kennen Sie diese zwei Zitate. Im strengen wissenschaftlichen Sinn ernähren wir uns alle vom Tod, auch Vegetarier. Und trauern Sie nicht um mich. Es war eine logische Entscheidung. Das Wohl von vielen, es wiegt schwerer als das Wohl von wenigen oder eines Einzelnen. Ich war es und ich werde es immer sein, Ihr Freund. leben Sie lange und in Frieden. Das sagte Leonard Nimoy, der als Mr. Spock bekannt wurde. Passend dazu feiert Star Trek 60 Jahre Jubiläum der TV-Serie im US-Raum. Mein Kollege Ronny Thora hat mal so ein bisschen zusammengefasst, wie eigentlich der Anfang von Star Trek in den USA so ablief und wie es jetzt weitergeht. Dies hören Sie alles nach dem Regionalreport, aber erstmal Miss California von Dante Thomas nach Coldplay und In My Place.

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1: Eine Regenbogenbank erinnert im Berliner Tiergarten an den islamistischen CSD-Terroranschlag. Unbekannte Täter zerstörten die Bank und rissen einen Baum aus der Erde. An der Gedenkstätte im Berliner Tiergarten, die an den islamistischen Terroranschlag vom Christopher Street Day, kurz CSD, erinnert, soll bald wieder eine Sitzbank in Regenbogenfarben stehen. Die neue Bank soll am kommenden Montag aufgestellt werden, wie das Bezirksamt Mitte mitteilte. In der Nacht zum 1. September hatten noch unbekannte Täter die besondere Bank, die als Zeichen für eine offene Gesellschaft aufgestellt wurde, zerstört. Sie rissen die farbigen Holzbohlen ab. In der Nacht zum vergangenen Sonntag wurde zudem ein junger Ahornbaum an der Gedenkstätte aus der Erde gerissen. Laut Bezirksamt kann er voraussichtlich gerettet werden. Es sei am Dienstag erneut gepflanzt und mit einer sogenannten Unterflurverankerung noch stärker gesichert worden als vorher. Das Baumgitter wurde ebenfalls wieder aufgestellt und mit Erdankern befestigt. Die Bezirksbürgermeisterin von Mitte, Stefanie Remlinger von den Grünen, hatte von einem Akt der Barbarei gesprochen. Wer diesen Gedenkort angreife, greife auch das Zeichen an, das dort gesetzt werden solle. Für Vielfalt, für Solidarität und gegen Hass. Bei dem Terroranschlag am 25. Juli war der islamistische Attentäter mit einem Wagen in eine Menschengruppe gefahren und gegen einen Baum geprallt. Danach griff der 21-jährige Mann mit einer Machete weitere Menschen an, bevor er floh. Eine Frau wurde getötet und 31 Menschen zum Teil schwer verletzt. Einen Tag später erschossen Polizisten den Attentäter. Am Innsbrucker Platz im Bezirk Tempelhof-Schöneberg ist diese Woche eine Regenbogenbank mit schwarzer Farbe beschmiert worden. Sie soll im Laufe des Monats entfernt und ersetzt werden, wie das Bezirksamt am Dienstag mitteilte. Tempelhof-Schöneberg steht für Vielfalt, Respekt und ein Miteinander ohne Ausgrenzung, sagte Bezirksbürgermeister Jörn Oltmann. Die queere Community ist ein fester Bestandteil unseres Bezirks. Den Angaben zufolge wurde die Bank in Regenbogenfarben am Montag beschmiert.
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0: Der Weltraum, unendliche Weiten. Bei diesen Kultworten wissen Science-Fiction-Fans Bescheid. Am Dienstag vor 60 Jahren kam die legendäre Serie Star Trek über die Abenteuer des Raumschiffs Enterprise ins US-Fernsehen. Star Trek hat viele legendäre Sprüche und Szenen hervorgebracht, die bis heute Teil der Popkultur sind. Die weiß mein Kollege Ronny Thorau. Hallo Ronny.
1: Hi, hallo.
0: Ronny, Star Trek war ja am Anfang vor 60 Jahren gar nicht so ein großer TV-Erfolg in den USA. Warum ist das trotzdem zu so einem großen Franchise- und Popkulturphänomen geworden?
1: Ja, das ging bei Star Trek nicht so schlagartig los, wie zum Beispiel bei Star Wars mit dem ersten Film. Bei Star Trek erwärmte sich erstmal nur eine kleine Fangemeinde für die Abenteuer des Raumschiffs Enterprise von Captain Kirk, Vulcania, Spock und Co.
2: Der Weltraum. Unendliche Weiten. Dies sind die Abenteuer des Raumschiffs Enterprise, das unterwegs ist, um neue Welten zu erforschen, neues Leben und neue Zivilisation.
1: Nach 3 Staffeln wurde die Serie dann erstmal eingestellt, aber die Wiederholungen waren überraschend erfolgreich. Die Trekkie-Gemeinde wuchs und wuchs dann weltweit.
0: Aber was hat Star Trek denn so zum Kult gemacht?
1: Ja, anders als Star Wars zum Beispiel später erzählte Star Trek ja quasi die reale Menschheitsgeschichte fiktiv weiter.
2: Wir schreiben das Jahr 2200.
1: Das war für Wissenschaftsinteressierte schon mal spannend. Und außerdem bot Star Trek eine optimistische Zukunftsvision. Hier zum Beispiel vom späteren Raumschiff Enterprise-Kapitän Jean-Luc Picard.
3: In den letzten 3 Jahrhunderten hat sich unglaublich viel verändert. Es ist für die Menschen nicht länger wichtig, große Reichtümer zu besitzen. Wir haben den Hunger eliminiert, die Not, die Menschheit ist erwachsen geworden.
1: Ja, und es tut ja auch heute wieder gut, sowas zu hören und sich auszumalen, wie sich alles zum Besseren wenden könnte.
0: Das stimmt. Kommen wir mal zum Jubiläum. Wie steht es ums Star Trek Franchise im 60. Jubiläumsjahr? Und worauf können sich Star Trek Fans in Zukunft noch freuen?
1: Ja, wie viele Franchises lebt Star Trek im Moment vor allem als Streaming-Serie? Im Kino war lange Ebbe. Obwohl Star Trek da seit dem ersten neuen Film von J.J. Abrams im Kino wirklich eine Frischzellenkur bekommen hat und die neue Besetzung von Kirk, Spock und Co. gut gelungen ist. Es soll jetzt aber wieder was kommen im Kino. Ein neuer Star Trek-Film mit ganz neuen Charakteren von den Machern von Dungeons & Dragons Ehre unter Dieben. Das war ja ein Film, der erstmal nicht so erfolgreich an der Kinokasse war, aber super Kritiken bekommen hat und von Fans bis heute gefeiert wird. Das würde irgendwie ein bisschen wieder passen zu den Anfängen von Star Trek.
0: Na, dann kann man mal auf einen großen Erfolg hoffen und sich das vielleicht im Kino anschauen. Die Fans werden sich bestimmt freuen. Dankeschön, Ronny Thorau.
1: Sehr gerne.
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1: Heute halten sich zunächst meist dichte Wolken. Die Sonne zeigt sich kaum. Zeitweise fällt etwas Regen. Vereinzelt sind auch Gewitter möglich. Im weiteren Tagesverlauf zieht der Regen jedoch ab und die Wolken lockern zunehmend auf. Zum Abend sind nur noch vereinzelt Schauer möglich. Die Temperaturen erreichen Höchstwerte zwischen milde 19 bis 22. In der Nacht ist es teils klar, teils wolkig. Vereinzelt kann zu Beginn noch ein schwacher Schauer durchziehen. Später bleibt es trocken. Die Tiefstwerte liegen zwischen 10 und 12. Schau auf den Power Radio Wettertrend. Morgen am Donnerstag gibt es einen Wechsel aus Sonne und lockeren, zeitweise auch dichteren Wolken. Vereinzelt sind wieder schwache Schauer möglich. Zum Abend wird es dann jedoch wieder freundlicher. Die Temperaturen wieder milde 18 bis 20.
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1: Bitte Vorsicht in Straßen Berlin und Brandenburgs A10 südlicher Berliner Ring in Richtung Dreieck Spreeau. Zwischen Schönefelder Kreuz und Königs Wusterhausen ist ein Fahrzeug liegen geblieben. Auf der B167 Lebus in Richtung Löwenberg zwischen Neu-Hardenberg und Gottesgabe gibt es Behinderung nach einem Unfall. Abus stadtauswärts in Höhe Hüttenweg steht ein defektes Fahrzeug. Hierfür ist die rechte Spur gesperrt. Und auf dem Berliner Stadtring 100 in Richtung Treptow zwischen Jakob-Kaiser-Platz und Dreieck Charlottenburg ist die rechte Spur gesperrt aufgrund zu hoher Verkehrsbelastungen. Zwischen Jakob-Kaiser-Platz und Dreieck Funkturm staut es sich aktuell auf 15 Minuten. Fahren Sie bitte vorsichtig und kommen Sie gut und sicher durch den Morgen.
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1: In einem Lagerraum in Berlin-Friedrichshain machen Mitarbeiter einen ungewöhnlichen Fund und rufen die Polizei. Die Hintergründe sind noch unklar. Die Berliner Polizei hat 12 scharfe Handgranaten sichergestellt. Sie seien am Montag in Berlin-Friedrichshain entdeckt worden, so das Lagerzentrum der Polizei am frühen Abend. Zu Einzelheiten und den Hintergründen seien keine Angaben möglich. Nach Angaben der Bild-Zeitung wurden die Handgranaten in einem Self-Storage, also einem privaten, mietbaren Lagerraum von Mitarbeitern gefunden, die daraufhin die Polizei alarmierten. Die Granaten seien anschließend auf dem Sprengplatz im Grunewald unschädlich gemacht worden. Wer die Handgranaten in dem Lagerraum hinterlassen hat und warum, ist bisher nicht bekannt.
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1: Ich bin Diana Kramer. Der haushohe Sieg der AfD in Sachsen-Anhalt, die Union weiter im Umfrageschock, dazu viel Kritik an den Reformen und den gigantischen Schulden im Haushalt für das kommende Jahr. Es dürfte heute hochhergehen bei der Generaldebatte im Bundestag. Eröffnet wird die am Vormittag von der Partei- und Fraktionsvorsitzenden der AfD Alice Weidel. Danach redet Bundeskanzler Friedrich Merz. Vor dem Hintergrund des haushohen Wahlsiegs der AfD in Sachsen-Anhalt wird mit einem verbalen Schlagabtausch gerechnet. Letzter Staatsakt für Harald V. Der norwegische König wird heute in Oslo beigesetzt. Zu der Trauerfeier werden Gäste aus den europäischen Königshäusern und aus der Politik erwartet. Harald war Ende August im Alter von 89 Jahren gestorben.
2: Der norwegische König war im Volk sehr beliebt. Deshalb rechnet man damit, dass bis zu 200.000 Menschen in die Osloer Innenstadt strömen werden. Das gesamte Zentrum ist abgesperrt und die Polizei spricht von einem der größten Einsätze ihrer Geschichte. Um 12 Uhr wird der Sarg des Königs in einer Prozession vom Schloss bis zur Domkirche gebracht, wo mit einem Gottesdienst Abschied von ihm genommen wird. Beigesetzt wird er im Mausoleum in der Akershus Festung. Erst dann werden die Fahnen wieder voll gehisst und der neue König Håkon gefeiert. Aus Oslo, Sigrid Harms.
1: Wer Geld zum Sparen anlegen will, für den lohnt sich im Moment Tages- und Festgeld. Die Zinssätze dafür sind derzeit so hoch wie lange nicht. Aktuell erhalten Anleger bei mindestens 11 Geldhäusern zeitweise einen Zinssatz über 3,5%. Das zeigt eine Analyse des Vergleichsportals Verivox.
3: Teils sind im Moment bis zu 4,25% an Zins drin, wenn man sein Geld als Tagesgeld anlegt. Doch Vorsicht, bitte genau das Kleingedruckte lesen. Die derzeit attraktiven Zinssätze gelten häufig nur für einige Monate. Danach bringt das festgelegte Geld nur noch wenig ein oder der Sparer wechselt erneut die Bank. Denn die derzeit relativ hohen Zinsen für Tagesgeld gelten meist nur für Neukunden. Beim Festgeld mit zum Beispiel 2 Jahren Laufzeit sind im Moment im Schnitt 2,55% drin. Lea Matschulat, Redaktion.
1: Zum Fußball. Borussia Dortmund hat sein Auftaktspiel in der neuen Champions-League-Saison gewonnen. Gegen den spanischen Vertreter FC Villarreal siegte der BVB mit 3:2.
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4: Heute halten sich zunächst meist dichte Wolken. Die Sonne zeigt sich kaum. Zeitweise fällt etwas Regen. Vereinzelt sind auch Gewitter möglich. Im weiteren Tagesverlauf zieht der Regen jedoch ab und die Wolken lockern zunehmend auf. Zum Abend sind nur noch vereinzelt Schauer möglich. Die Temperaturen erreichen Höchstwerte zwischen milde 19 bis 22. In der Nacht ist es teils klar, teils wolkig. Vereinzelt kann zu Beginn noch ein schwacher Schauer durchziehen. Später bleibt es trocken. Die Tiefstwerte liegen zwischen 10 und 12. Schau auf den Power-Radio-Wettertrend. Morgen am Donnerstag gibt es einen Wechsel aus Sonne und lockeren, zeitweise auch dichteren Wolken. Vereinzelt sind wieder schwache Schauer möglich. Zum Abend wird es dann jedoch wieder freundlicher. Die Temperaturen wieder milde 18 bis 20.
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4: Bitte Vorsicht auf den Straßen Berlin und Brandenburgs im Landkreis Oberhavel und Landkreis Ostprignitz-Ruppin. Auf der Landstraße zwischen dem Abzweig nach Beetz und Rüdnig gibt es eine Unfallstelle. Hier bitte vorsichtig fahren. Im Landkreis Elbe-Elster auf der Landstraße zwischen Große-Reußen und Herzberg-Elster liegen Metallteile auf der Fahrbahn. Auf dem Berliner Stadtring 100 in Richtung Wedding in Höhe Hohenzollern-Damm ist die rechte Spur gesperrt nach einem Unfall. Sowie in Gegenrichtung in Richtung Treptow zwischen Detmolder Straße und Tempelhofer Damm staut es sich aktuell auf 20 Minuten mehr. Abus stadtauswärts in Höhe Hüttenweg steht ein defektes Fahrzeug und die rechte Spur ist hierfür gesperrt. Fahren Sie bitte vorsichtig und kommen Sie gut und sicher durch den Morgen.
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4: Einen wunderschönen guten Morgen, 9:05 Uhr. Mein Name ist Sally Sie und Power Radio an diesem Mittwochmorgen. Und so langsam kommt ja der Herbst wieder auf uns zu. Die kälteren Temperaturen lassen uns auch frieren und auch die Natur fängt wieder an, sich vorzubereiten auf den Winter. Wie wir zum Beispiel Igel und Co. dabei unterstützen können im Herbst bei der Futtersuche oder anderweitig, das weiß meine Kollegin Diana Kramer. Das hören Sie gleich nach dem Regionalreport. Aber erstmal machen wir ein bisschen Frühsport nach dem Aufstehen. Head, Shoulders, Knees and Toes von Ofenbach und Quarterhead. Aber erstmal bleiben wir noch kurz sicher in unserem Bett mit den Capital Cities und safe and sound.

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1: Es ist violett bis altrosa, hat einen süßwürzigen Duft und wirkt entschleunigend. Das Heidekraut blüht wieder in Brandenburg. Den ganzen September über bieten die Heidelandschaften die Möglichkeit für farbenfrohe Ausflüge in die Natur, sei es zu Fuß oder mit dem Fahrrad. Oft gibt es ausgeschilderte Routen. Egal in welcher Himmelsrichtung, Heidefans finden im ganzen Bundesland die blühenden Landschaften. Die Tourismus-Marketing Brandenburg GmbH zählt die Top 10 der schönsten Heiden auf. Unter den drei ersten Plätzen gehört Jennersdorf Heide, Küritz-Ruppiner Heide und Kleine Schorfheide. Trockenheit und Waldbrände haben in den vergangenen Monaten den Landschaften aber auch zugesetzt. Heidekraut wächst häufig auf ertragsschwachen Sandböden, gemeinsam mit Gräsern, Kiefern und Birken. Wer in den Heidegebieten unterwegs ist, sieht den Touristikern zufolge oft auch Schafe und Ziegen, Rothirsche und Wölfe sowie Smaragdechsen. Außerdem können einige Vogelarten wie der Wiederhopf oder Insekten wie die italienische Schönschrecke beobachtet werden. Um die Heide zu erhalten, weiden oft Schafe und Ziegen auf den Flächen. Das Heidekraut wird dadurch verjüngt, das Wachstum von Gräsern reduziert und Gehölze können erst gar nicht entstehen, weil sie von den Tieren verbissen werden, heißt es vom Tourismus Marketing Brandenburg. Brandenburgs großflächige Heiden befinden sich vor allem auf ehemaligen Truppenübungsplätzen, etwa die Küritz-Ruppiner Heide, die Liebe-Rosa Heide und die Döberitzer Heide. Hier konnten Heiden entstehen, weil den Angaben zufolge brennende Explosionen und Kettenfahrzeuge Gräser und Büsche entfernten und die Flächen offen hielten.
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0: Die Tage werden wieder kürzer, die Temperaturen vor allem nachts sinken. Der Spätsommer geht jetzt langsam aber sicher in den Herbst über. Genau diese Zeit ist jetzt wichtig für Wildtiere, bevor die kalte Jahreszeit beginnt. Und wir können ihnen auch gut durch diese Zeit helfen, vor allem im Garten. Meine Kollegin Diana Kramer hat da ein paar Tipps für Sie. Hallo Diana.
1: Hallo.
0: Diana, welche Wildtiere brauchen denn unsere Hilfe? Jetzt gerade besonders?
1: Alle sogenannten Winterschläfer bereiten sich jetzt auf die kalte Jahreszeit vor. Und dazu gehören zum Beispiel Siebenschläfer, Hamster, die Haselmaus und vor allem Igel. Sie alle müssen sich jetzt möglichst schnell ausreichend Fettreserven anfuttern und gleichzeitig möglichst geschützte Quartiere finden, um die nahrungsarmen Monate dann gut und sicher zu überstehen.
0: Und da kommen wir Menschen dann ins Spiel. Aber wie genau eigentlich?
1: Na, fangen wir mal beim Fressen an. Igel brauchen in den nächsten Wochen richtig viel Futter, zum Beispiel Insekten, Larven oder auch kleine Spinnen. Beim Siebenschläfer oder der Haselmaus sind es Beeren, Nüsse und Samen, die sie zumindest jetzt noch ganz gut im Garten, auf Streuobstwiesen oder auch ungemähten Grünflächen finden. Vor allem bei Igeln hilft aber schon jetzt, dass wir mitfüttern. Wer Igel im Garten hat, kann Schalen mit Soldatenfliegenlarven zum Beispiel oder Katzennassfutter hinstellen und auch Wasserschalen. Am besten funktioniert das in Igelhäusern. Die sind nämlich vor Räubern wie Waschbären oder auch Raubvögeln geschützt.
0: Diana, aber woher weiß ich denn, wo ich am besten das Futter platziere?
1: Also wenn man abends in der Dämmerung Igel beobachtet, zum Beispiel im eigenen Garten, dann erkennt man relativ schnell deren Route. Dort am besten an einem geschützten, ruhigen Platz Futter oder am besten ein Igelhaus platzieren und auf jeden Fall auch darauf achten, dass die eigenen Haustiere, also zum Beispiel der Hund, da nicht rangeht, also vielleicht auch eine Barriere wie einen kleinen Zaun spannen. In diesem Bereich, aber auch an anderen Stellen im Garten, sollte man auch für sichere Unterschlupfmöglichkeiten sorgen. Also Laub, was ja jetzt schon fällt, anhäufen, auch Äste machen sich gut. Darunter können Igel oder auch andere Winterschläfer sich dann zurückziehen. Und dort finden sie auch durch Käfer und andere Insekten nochmal Nahrung.
0: Sollte ich eigentlich auch jenseits meines eigenen Grundstücks etwas beachten?
1: Ja, da für Winterschläfer ein ungestörter, sicherer Rückzugsort tatsächlich überlebenswichtig ist, sollte man auch in der Natur jetzt einfach ein bisschen aufmerksamer sein. Also vielleicht nicht mehr ganz unüberlegt überall querfeld einlaufen, denn die Tiere nutzen auch Wiesen, Feldränder, Steinmauern und auch wilde Hecken als Verstecke. Jedes Aufscheuchen und jede Flucht kostet sie sehr viel Energie und die müssen sie sich dann in Form von Futter wieder zurückholen. Also Hunde an die Leine und am besten im Wald und auf Wiesen einfach auf dem Weg bleiben.
0: Das sollte für jeden einfach machbar sein. Dankeschön, Diana Kramer.
1: Gerne. Schönen Tag noch.
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1: Heute halten sich zunächst meist dichte Wolken. Die Sonne zeigt sich kaum. Zeitweise fällt etwas Regen. Vereinzelt sind auch Gewitter möglich. Im weiteren Tagesverlauf zieht der Regen jedoch ab und die Wolken lockern zunehmend auf. Zum Abend sind nur noch vereinzelt Schauer möglich. Die Temperaturen erreichen Höchstwerte zwischen milde 19 bis 22. In der Nacht ist es teils klar, teils wolkig. Vereinzelt kann zu Beginn noch ein schwacher Schauer durchziehen. Später bleibt es trocken. Die Tiefstwerte liegen zwischen 10 und 12. Schau auf den Power Radio Wettertrend. Morgen am Donnerstag gibt es einen Wechsel aus Sonne und lockeren, zeitweise auch dichteren Wolken. Vereinzelt sind wieder schwache Schauer möglich. Zum Abend wird es dann jedoch wieder freundlicher. Die Temperaturen wieder milde 18 bis 20.
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1: Bitte Vorsicht auf den Straßen Berlin und Brandenburgs im Landkreis Oberhavel und Landkreis Ostprignitz-Ruppin. Auf der Landstraße zwischen dem Abzweig nach Beetz und Rüdnig gibt es eine Unfallstelle. Hier bitte vorsichtig fahren. Im Landkreis Elbe-Elster auf der Landstraße zwischen Großreußen und Herzberg-Elster liegen Metallteile auf der Fahrbahn. Auf dem Berliner Stadtring 100 in Richtung Wedding in Höhe Hohenzollern-Damm ist die rechte Spur gesperrt nach einem Unfall. Sowie in Gegenrichtung in Richtung Treptow zwischen Detmolder Straße und Tempelhofer Damm staut es sich aktuell auf 20 Minuten mehr. Abus stadtauswärts in Höhe Hüttenweg steht ein defektes Fahrzeug und die rechte Spur ist hierfür gesperrt. Fahren Sie bitte vorsichtig und kommen Sie gut und sicher durch den Morgen.
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3: Nach Sabotageangriffen auf das Stromnetz in mehreren Bundesländern nimmt die Polizei einen 48-Jährigen fest. Laut NRW-Innenminister Reul wollte er weitere Angriffe verüben. Der festgenommene mutmaßliche Stromnetzsaboteur hat nach Angaben von Nordrhein-Westfalens Innenminister Herbert Reul seine Angriffe fortsetzen wollen. Der war immer noch unterwegs und wollte weitermachen. Dieses Spiel ist heute beendet worden, sagte Reul in Duisburg. Im Moment spricht alles dafür, dass es ein Einzeltäter und alles aus seiner Hand war. Hinweise, wonach der 48-Jährige psychische Probleme haben oder bezahlt worden sein soll, seien Kaffeesatzleserei. Wie dieser sich in der Vernehmung geäußert habe, wisse er allerdings noch nicht, sagte Reul. Seine Festnahme sei einem aufmerksamen Polizisten zu verdanken, der Mann verdächtig vorgekommen sei. Nach der Serie von Sabotageangriffen auf das Stromnetz in mehreren Bundesländern hatte die Polizei bei Weißweiler nahe Aachen den gesuchten Verdächtigen festgenommen. Er fiel der Polizei bei einem Großeinsatz in der Nähe des Kraftwerks Weißweiler bei Aachen auf. Die Ermittler glauben, dass er an mehreren Orten in Nordrhein-Westfalen, Brandenburg und Sachsen versucht hat, Stromleitungen in der Nähe von Kohlekraftwerken zu sabotieren. In einigen Fällen ist ihm das gelungen. Bei seiner Festnahme hatte der Mann laut Polizei Sprengmittel bei sich. Außerdem hätten Einsatzkräfte in der Nähe des Kraftwerks Weißweiler in Unterholz ein Zelt gefunden, das mit weiteren Sprengladungen versehen gewesen sei. Der Mann habe bei seiner Festnahme keinen Widerstand geleistet.
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1: Ich bin Diana Kramer. Im Bundestag hat die Generaldebatte über den Haushalt begonnen. Als erste Rednerin begann AfD-Fraktionschefin Alice Weidel. Sie erklärte zunächst, die schwarz-rote Koalition sei nach dem Sieg der AfD bei der Landtagswahl in Sachsen-Anhalt am Ende. Den Haushaltsentwurf für das kommende Jahr mit einer Rekordneuverschuldung bezeichnete Weidel als eine Staatsbankrotterklärung.
2: Der Bundesrechnungshof warnt eindringlich davor, dass ihre Finanzplanung direkt in die Schuldenfalle führt. Bereits jetzt haben sie die Staatsfinanzen so zerrüttet, dass bis zum Ende der Wahlperiode, wenn sie denn überhaupt so lange im Amt bleiben, ich glaube nicht, die gesamten Steuereinnahmen einzig und allein nur für Zinsen und Sozialausgaben draufgehen.
1: Die AfD-Partei und Fraktionschefin Alice Weidel. Der Preis für Rohöl der Referenzsorte Brent ist wieder über 100 US-Dollar je Barrel gestiegen. Hintergrund sind weitere gegenseitige Angriffe von den USA und dem Iran rund um den wichtigen Öltransportweg durch die Straße von Hormuz. Steigt der Rohölpreis, wird tendenziell auch das Tanken und das Heizen mit Öl und Gas wieder teurer. Die klassische Gastronomie steckt in Deutschland in der Krise und verliert weiter Gäste. Gegessen wird aber trotzdem. Viele kaufen sich ihre Mahlzeiten inzwischen woanders, zeigt eine Studie des Handelsforschungsinstituts EHI.
3: Sushi aus dem Supermarkt, Hotdogs im Möbelhaus oder Pommes auf dem Baumarktparkplatz. Diese sogenannte Handelsgastronomie eilt von Rekord zu Rekord. Über 13 Milliarden Euro haben die Händler damit im vergangenen Jahr umgesetzt, vor allem beim Mittagessen zum Mitnehmen. Das liegt auch an den vergleichsweise niedrigen Preisen. Die meistverkauften Speisen sind laut Umfrage Frikadellen, Currywurst, belegte Brötchen und Schnitzel. Thomas Bremser, Redaktion.
1: In Deutschland ist zuletzt mehr als jedes fünfte Nutzfahrzeug mit erheblichen oder sogar gefährlichen Mängeln bei der TÜV-Hauptuntersuchung durchgefallen. Das geht aus dem neuen Nutzfahrzeugreport des TÜV-Verbands hervor. Besonders häufig werden Mängel an der Beleuchtung beanstandet und Ölverlust, der mit steigendem Alter der Fahrzeuge zunimmt. Das Durchschnittsalter von Lkw und Transportern liegt inzwischen bei knapp 9 Jahren.
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4: Heute halten sich zunächst meist dichte Wolken. Die Sonne zeigt sich kaum. Zeitweise fällt etwas Regen. Vereinzelt sind auch Gewitter möglich. Im weiteren Tagesverlauf zieht der Regen jedoch ab und die Wolken lockern zunehmend auf. Zum Abend sind nur noch vereinzelt Schauer möglich. Die Temperaturen erreichen Höchstwerte zwischen milde 19 bis 22. In der Nacht ist es teils klar, teils wolkig. Vereinzelt kann zu Beginn noch ein schwacher Schauer durchziehen. Später bleibt es trocken. Die Tiefstwerte liegen zwischen 10 und 12. Schau auf den Power-Radio-Wettertrend. Morgen am Donnerstag gibt es einen Wechsel aus Sonne und lockeren, zeitweise auch dichteren Wolken. Vereinzelt sind wieder schwache Schauer möglich. Zum Abend wird es dann jedoch wieder freundlicher. Die Temperaturen wieder milde 18 bis 20.
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4: Bitte Vorsicht auf den Straßen Berlin und Brandenburgs A10, nördlicher Berliner Ring in Richtung Dreieck-Barnim. Zwischen Kreuz Oranienburg und Birkenwerder ist die rechte Spur gesperrt aufgrund von Bauarbeiten. A11 Stettin in Richtung Berlin zwischen Finofurt und Lanke ist die rechte Spur gesperrt. Hier wird die Fahrbahn ausgebessert. Auf dem Berliner Stadtring A100 in Richtung Treptow zwischen Jakob-Kaiser-Platz und Dreieck-Charlottenburg ist die rechte Spur gesperrt aufgrund zu hoher Verkehrsbelastungen. Bis Dreieck-Funkturm staut es sich aktuell auf 10 bis 15 Minuten mehr. Und im Prenzlauer Berg auf der Bonn-Holmer Straße in Höhe Schönfließer Straße sind die Ampeln aus. Fahren Sie bitte vorsichtig und kommen Sie gut und sicher durch den Morgen.
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4: Einen wunderschönen guten Morgen. 10.05 Uhr haben wir es. Mein Name ist Sally. Sie hören Power Radio an diesem Mittwochmorgen.
5: Der Weltraum. Unendliche Weiten. Wir schreiben das Jahr 2200. Dies sind die Abenteuer des Raumschiffs Enterprise, das mit seiner 400 Mann starken Besatzung 5 Jahre lang unterwegs ist, um neue Welten zu erforschen, neues Leben und neue Zivilisationen.
4: Dies ist der Prolog von Star Trek Enterprise. Vor 60 Jahren startete die TV-Serie im US-Raum. Mein Kollege Ronny Toro hat mal ein bisschen geforscht und zusammengefasst. Wie war der Start eigentlich vor 60 Jahren in den USA? War er wirklich so erfolgreich zu Beginn gleich wie bei Star Wars? Oder hatten sie vielleicht anfängliche Schwierigkeiten? Und was, wie geht's weiter? Wird ein Jubiläum gefeiert? Ja, die Antwort ist ja. Dies hören Sie gleich nach dem Regionalreport. Aber erstmal habe ich gute Laune und gute Musik für Sie mitgebracht. Sie hören Olivia Rodrigo mit Driver's License nach Manu Chao mit Clandestino. Einen wunderschönen guten Morgen.

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2: Nach Sabotageangriffen auf das Stromnetz in mehreren Bundesländern nimmt die Polizei einen 48-Jährigen fest. Laut NRW-Innenminister Reul wollte er weitere Angriffe verüben. Der festgenommene mutmaßliche Stromnetzsaboteur hat nach Angaben von Nordrhein-Westfalens Innenminister Herbert Reul seine Angriffe fortsetzen wollen. Der war immer noch unterwegs und wollte weitermachen. Dieses Spiel ist heute beendet worden, sagte Reul in Duisburg. Im Moment spricht alles dafür, dass es ein Einzeltäter und alles aus seiner Hand war. Hinweise, wonach der 48-Jährige psychische Probleme haben oder bezahlt worden sein soll, seien Kaffeesatzleserei. Wie dieser sich in der Vernehmung geäußert habe, wisse er allerdings noch nicht, sagte Reul. Seine Festnahme sei einem aufmerksamen Polizisten zu verdanken, der Mann verdächtig vorgekommen sei. Nach der Serie von Sabotageangriffen auf das Stromnetz in mehreren Bundesländern hatte die Polizei bei Weißweiler nahe Aachen den gesuchten Verdächtigen festgenommen. Er fiel der Polizei bei einem Großeinsatz in der Nähe des Kraftwerks Weißweiler bei Aachen auf. Die Ermittler glauben, dass er an mehreren Orten in Nordrhein-Westfalen, Brandenburg und Sachsen versucht hat, Stromleitungen in der Nähe von Kohlekraftwerken zu sabotieren. In einigen Fällen ist ihm das gelungen. Bei seiner Festnahme hatte der Mann laut Polizei Sprengmittel bei sich. Außerdem hätten Einsatzkräfte in der Nähe des Kraftwerks Weißweiler in Unterholz ein Zelt gefunden, das mit weiteren Sprengladungen versehen gewesen sei. Der Mann habe bei seiner Festnahme keinen Widerstand geleistet.
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0: Der Weltraum, unendliche Weiten. Bei diesen Kultworten wissen Science-Fiction-Fans Bescheid. Am Dienstag vor 60 Jahren kam die legendäre Serie Star Trek über die Abenteuer des Raumschiffs Enterprise ins US-Fernsehen. Star Trek hat viele legendäre Sprüche und Szenen hervorgebracht, die bis heute Teil der Popkultur sind. Die weiß mein Kollege Ronny Thorau. Hallo Ronny.
1: Hi, hallo.
0: Ronny, Star Trek war ja am Anfang vor 60 Jahren gar nicht so ein großer TV-Erfolg in den USA. Warum ist das trotzdem zu so einem großen Franchise- und Popkulturphänomen geworden?
1: Ja, das ging bei Star Trek nicht so schlagartig los, wie zum Beispiel bei Star Wars mit dem ersten Film. Bei Star Trek erwärmte sich erstmal nur eine kleine Fangemeinde für die Abenteuer des Raumschiffs Enterprise von Captain Kirk, Vulcania, Spock und Co.
2: Der Weltraum. Unendliche Weiten. Dies sind die Abenteuer des Raumschiffs Enterprise, das unterwegs ist, um neue Welten zu erforschen, neues Leben und neue Zivilisation.
1: Nach 3 Staffeln wurde die Serie dann erstmal eingestellt, aber die Wiederholungen waren überraschend erfolgreich. Die Trekkie-Gemeinde wuchs und wuchs dann weltweit.
0: Aber was hat Star Trek denn so zum Kult gemacht?
1: Ja, anders als Star Wars zum Beispiel später erzählte Star Trek ja quasi die reale Menschheitsgeschichte fiktiv weiter.
2: Wir schreiben das Jahr 2200.
1: Das war für Wissenschaftsinteressierte schon mal spannend. Und außerdem bot Star Trek eine optimistische Zukunftsvision. Hier zum Beispiel vom späteren Raumschiff Enterprise-Kapitän Jean-Luc Picard.
3: In den letzten 3 Jahrhunderten hat sich unglaublich viel verändert. Es ist für die Menschen nicht länger wichtig, große Reichtümer zu besitzen. Wir haben den Hunger eliminiert, die Not, die Menschheit ist erwachsen geworden.
1: Ja, und es tut ja auch heute wieder gut, sowas zu hören und sich auszumalen, wie sich alles zum Besseren wenden könnte.
0: Das stimmt. Kommen wir mal zum Jubiläum. Wie steht es ums Star Trek Franchise im 60. Jubiläumsjahr? Und worauf können sich Star Trek Fans in Zukunft noch freuen?
1: Ja, wie viele Franchises lebt Star Trek im Moment vor allem als Streaming-Serie? Im Kino war lange Ebbe. Obwohl Star Trek da seit dem ersten neuen Film von J.J. Abrams im Kino wirklich eine Frischzellenkur bekommen hat und die neue Besetzung von Kirk, Spock und Co. gut gelungen ist. Es soll jetzt aber wieder was kommen im Kino. Ein neuer Star Trek-Film mit ganz neuen Charakteren von den Machern von Dungeons & Dragons Ehre unter Dieben. Das war ja ein Film, der erstmal nicht so erfolgreich an der Kinokasse war, aber super Kritiken bekommen hat und von Fans bis heute gefeiert wird. Das würde irgendwie ein bisschen wieder passen zu den Anfängen von Star Trek.
0: Na, dann kann man mal auf einen großen Erfolg hoffen und sich das vielleicht im Kino anschauen. Die Fans werden sich bestimmt freuen. Dankeschön, Ronny Thorau.
1: Sehr gerne.
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1: Heute halten sich zunächst meist dichte Wolken. Die Sonne zeigt sich kaum. Zeitweise fällt etwas Regen. Vereinzelt sind auch Gewitter möglich. Im weiteren Tagesverlauf zieht der Regen jedoch ab und die Wolken lockern zunehmend auf. Zum Abend sind nur noch vereinzelt Schauer möglich. Die Temperaturen erreichen Höchstwerte zwischen milde 19 bis 22. In der Nacht ist es teils klar, teils wolkig. Vereinzelt kann zu Beginn noch ein schwacher Schauer durchziehen. Später bleibt es trocken. Die Tiefstwerte liegen zwischen 10 und 12. Schau auf den Power Radio Wettertrend. Morgen am Donnerstag gibt es einen Wechsel aus Sonne und lockeren, zeitweise auch dichteren Wolken. Vereinzelt sind wieder schwache Schauer möglich. Zum Abend wird es dann jedoch wieder freundlicher. Die Temperaturen wieder milde 18 bis 20.
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1: Bitte Vorsicht auf den Straßen Berlin und Brandenburgs A10, nördlicher Berliner Ring in Richtung Dreiecke Barnim. Zwischen Kreuz Oranienburg und Birkenwerder ist die rechte Spur gesperrt aufgrund von Bauarbeiten. A11 Stettin in Richtung Berlin zwischen Finofurt und Lanke ist die rechte Spur gesperrt. Hier wird die Fahrbahn ausgebessert. Auf dem Berliner Stadtring A100 in Richtung Treptow zwischen Jakob-Kaiser-Platz und Dreieck-Charlottenburg ist die rechte Spur gesperrt aufgrund zu hoher Verkehrsbelastungen. Bis Dreieck-Funkturm staut es sich aktuell auf 10 bis 15 Minuten mehr. Und im Prenzlauer Berg auf der Bonn-Holmer Straße in Höhe Schönfließer Straße sind die Ampeln aus. Fahren Sie bitte vorsichtig und kommen Sie gut und sicher durch den Morgen.
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1: In einem Lagerraum in Berlin-Friedrichshain machen Mitarbeiter einen ungewöhnlichen Fund und rufen die Polizei. Die Hintergründe sind noch unklar. Die Berliner Polizei hat 12 scharfe Handgranaten sichergestellt. Sie seien am Montag in Berlin-Friedrichshain entdeckt worden, so das Lagerzentrum der Polizei am frühen Abend. Zu Einzelheiten und den Hintergründen seien keine Angaben möglich. Nach Angaben der Bild-Zeitung wurden die Handgranaten in einem Self-Storage, also einem privaten, mietbaren Lagerraum von Mitarbeitern gefunden, die daraufhin die Polizei alarmierten. Die Granaten seien anschließend auf dem Sprengplatz im Grunewald unschädlich gemacht worden. Wer die Handgranaten in dem Lagerraum hinterlassen hat und warum, ist bisher nicht bekannt.
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2: Ich bin Diana Kramer. Die Generaldebatte im Bundestag ist traditionell ein Schlagabtausch zwischen Regierung und Opposition. Heute ging es aber besonders hoch her. AfD-Chefin Alice Weidel sagte zur Eröffnung in Richtung Bundeskanzler Friedrich Merz, seine Partei sei in Sachsen-Anhalt nicht nur abgestraft worden, die CDU sei pulverisiert worden. Auch Grünen-Fraktionschefin Katharina Dröge kritisierte den Kanzler scharf.
3: Und ich würde mir wünschen, Herr Merz, dass Sie nicht ständig in so einer herablassenden Art und Weise an den Leuten rumnörgeln würden, dass Sie sie belehren würden, dass Sie ihnen ausdrücken würden, es reicht irgendwie alles nicht. Die Menschen in Deutschland, die entsprechen irgendwie nicht ihren Erwartungen. Das ist falsch. Damit bringen Sie selbst die wohlmeinendsten Menschen in diesem Land aktuell zu Recht auf die Palme.
2: Grünen-Fraktionschefin Dröge. Bundeskanzler Merz erklärte zuvor in seiner Rede, trotz der Wahlniederlage in Sachsen-Anhalt und dem wachsenden Unmut am umstrittenen weiteren Reformvorhaben seiner schwarz-roten Koalition festzuhalten.
4: Fehler machen, vergeben, wieder aufstehen, Zukunft gestalten für unser Land. Meine Damen und Herren, das ist unsere Aufgabe. Wir werden die Zukunft unseres Landes in die Hand nehmen, sie gestalten, sie besser machen als in den letzten Monaten.
2: Bundeskanzler Friedrich Merz. Der Preis für Rohöl der Referenzsorte Brent ist wieder über 100 US-Dollar je Barrel gestiegen. Hintergrund sind neue gegenseitige Angriffe der USA und Iran rund um die Straße von Hormuz. Steigt der Rohölpreis, wird tendenziell das Tanken und auch das Heizen mit Öl und Gas teurer. Der Kampf zwischen den USA und dem Iran um die Kontrolle der Straße von Hormuz war in der Nacht erneut eskaliert. Das US-Militär zerstörte nach eigenen Angaben als Vergeltung für Teherans Angriffe auf ein US-Kriegsschiff 5 iranische Rohöltanker und versenkte einen davon. Mit einem Staatsbegräbnis wird der norwegische König Harald V. heute in Oslo beigesetzt. Zahlreiche Monarchen und andere Mitglieder der europäischen Königshäuser sowie Staatsoberhäupter reisen an, um dem beim Volk außerordentlich beliebten König die letzte Ehre zu erweisen. Er war im August im Alter von 89 Jahren gestorben.
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1: Es ist violett bis altrosa, hat einen süßwürzigen Duft und wirkt entschleunigend. Das Heidekraut blüht wieder in Brandenburg. Den ganzen September über bieten die Heidelandschaften die Möglichkeit für farbenfrohe Ausflüge in die Natur, sei es zu Fuß oder mit dem Fahrrad. Oft gibt es ausgeschilderte Routen. Egal in welcher Himmelsrichtung, Heidefans finden im ganzen Bundesland die blühenden Landschaften. Die Tourismusmarketing Brandenburg GmbH zählt die Top 10 der schönsten Heiden auf. Unter den drei ersten Plätzen gehört Jennersdorf Heide, Küritz-Ruppiner Heide und Kleine Schorfheide. Trockenheit und Waldbrände haben in den vergangenen Monaten den Landschaften aber auch zugesetzt. Heidekraut wächst häufig auf ertragsschwachen Sandböden, gemeinsam mit Gräsern, Kiefern und Birken. Wer in den Heidegebieten unterwegs ist, sieht den Touristikern zufolge oft auch Schafe und Ziegen, Rothirsche und Wölfe sowie Smaragdechsen. Außerdem können einige Vogelarten wie der Wiederhopf oder Insekten wie die italienische Schönschrecke beobachtet werden. Um die Heide zu erhalten, weiden oft Schafe und Ziegen auf den Flächen. Das Heidekraut wird dadurch verjüngt, das Wachstum von Gräsern reduziert und Gehölze können erst gar nicht entstehen, weil sie von den Tieren verbissen werden, heißt es vom Tourismusmarketing Brandenburg. Brandenburgs großflächige Heiden befinden sich vor allem auf ehemaligen Truppenübungsplätzen, etwa die Küritz-Ruppiner Heide, die Lieberoser Heide und die Döberitzer Heide. Hier konnten Heiden entstehen, weil den Angaben zufolge Brände, Explosionen und Kettenfahrzeuge Gräser und Büsche entfernten und die Flächen offen hielten.
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0: Die Tage werden wieder kürzer, die Temperaturen vor allem nachts sinken. Der Spätsommer geht es langsam aber sicher in den Herbst über. Genau diese Zeit ist jetzt wichtig für Wildtiere, bevor die kalte Jahreszeit beginnt. Und wir können ihnen auch gut durch diese Zeit helfen, vor allem im Garten. Meine Kollegin Diana Kramer hat da ein paar Tipps für Sie. Hallo Diana.
1: Hallo.
0: Diana, welche Wildtiere brauchen denn unsere Hilfe? Jetzt gerade besonders.
1: Alle sogenannten Winterschläfer bereiten sich jetzt auf die kalte Jahreszeit vor. Und dazu gehören zum Beispiel Siebenschläfer, Hamster, die Haselmaus und vor allem Igel. Sie alle müssen sich jetzt möglichst schnell ausreichend Fettreserven anfuttern und gleichzeitig möglichst geschützte Quartiere finden, um die nahrungsarmen Monate dann gut und sicher zu überstehen.
0: Und da kommen wir Menschen dann ins Spiel. Aber wie genau eigentlich?
1: Na, fangen wir mal beim Fressen an. Igel brauchen in den nächsten Wochen richtig viel Futter, zum Beispiel Insekten, Larven oder auch kleine Spinnen. Beim Siebenschläfer oder der Haselmaus sind es Beeren, Nüsse und Samen, die sie zumindest jetzt noch ganz gut im Garten, auf Streuobstwiesen oder auch ungemähten Grünflächen finden. Vor allem bei Igeln hilft aber schon jetzt, dass wir mitfüttern. Wer Igel im Garten hat, kann Schalen mit Soldatenfliegenlarven zum Beispiel oder Katzennassfutter hinstellen und auch Wasserschalen. Am besten funktioniert das in Igelhäusern. Die sind nämlich vor Räubern wie Waschbären oder auch Raubvögeln geschützt.
0: Diana, aber woher weiß ich denn, wo ich am besten das Futter platziere?
1: Also wenn man abends in der Dämmerung Igel beobachtet, zum Beispiel im eigenen Garten, dann erkennt man relativ schnell deren Route. Dort am besten an einem geschützten, ruhigen Platz Futter oder am besten ein Igelhaus platzieren und auf jeden Fall auch darauf achten, dass die eigenen Haustiere, also zum Beispiel der Hund, da nicht rangeht. Also vielleicht auch eine Barriere wie einen kleinen Zaun spannen. In diesem Bereich, aber auch an anderen Stellen im Garten, sollte man auch für sichere Unterschlupfmöglichkeiten sorgen. Also Laub, was ja jetzt schon fällt, anhäufen, auch Äste machen sich gut. Darunter können Igel oder auch andere Winterschläfer sich dann zurückziehen. Und dort finden sie auch durch Käfer und andere Insekten nochmal Nahrung.
0: Sollte ich eigentlich auch jenseits meines eigenen Grundstücks etwas beachten?
1: Ja, da für Winterschläfer ein ungestörter, sicherer Rückzugsort tatsächlich überlebenswichtig ist, sollte man auch in der Natur jetzt einfach ein bisschen aufmerksamer sein. Also vielleicht nicht mehr ganz unüberlegt überall querfeld einlaufen, denn die Tiere nutzen auch Wiesen, Feldränder, Steinmauern und auch wilde Hecken als Verstecke. Jedes Aufscheuchen und jede Flucht kostet sie sehr viel Energie und die müssen sie sich dann in Form von Futter wieder zurückholen. Also Hunde an die Leine und am besten im Wald und auf Wiesen einfach auf den Wegen bleiben.
0: Das sollte für jeden einfach machbar sein. Dankeschön, Diana Kramer.
1: Gerne. Schönen Tag noch.
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1: In der traumhaften Villa in Griechenland gibt's gleich mehrere Premieren. Denn zum allerersten Mal ist ein waschechter Bachelor dabei, der beim Rosenverteilen bisher kein Glück hatte. Dafür weiß Martin Braun aber ganz genau, was er will.
2: Vom Charakter her brauche ich auf jeden Fall eine Frau, die ein bisschen Zunder geben kann, aber auch weiß, wenn es genug ist und mir mal ein bisschen die Grenzen zeigen kann, die sich selber nicht zu ernst nimmt, dass man sich auch mal ein bisschen veräppeln kann und Quatsch machen kann. Familienmensch wäre schön.
1: Auch im Bett muss es natürlich passen.
2: Wenn das nicht funktioniert, dann bin ich auch raus, weil da kannst du noch so gute Gespräche haben. Wenn es da nicht klappt, dann ist auch Quatsch.
1: Deswegen könnte es durchaus auch mal etwas heißer zugehen.
2: Sag niemals nie. Das ist auch so ein bisschen mein Credo, dass ich sage, alles kann passieren, muss aber nicht.
1: Dass sich was auf der Liebesinsel ergibt, hofft auch Jörn Schlönvogt Ex und Playboy-Model Hannah Veit.
3: Mein Ziel ist definitiv, als Couple rauszugehen und die Show zu gewinnen und Liebe zu gewinnen.
1: Idealerweise die eines treuen, sexy Familienmenschen, der weiß, was zu tun ist.
3: Ich suche einen Mann, der 100% seine Männerrolle kennt. Genauso wie ich meine Frauenrolle kenne. Ich möchte Mama sein, zu Hause, auf die Kinder aufpassen, kochen. Und sowas suche ich auch bei Love Island. Ich hoffe, da ist jemand für mich dabei, der wirklich Mann ist.
1: Zur Auswahl steht neben dem Bachelor unter anderem auch Social-Media-Pionier Raphael Neugart, der vor allem mit viel Witz und Tiefgang punkten will.
4: Das sind so meine zwei Rollen. Also ich bin ein bisschen dieser Klassenclown und gleichzeitig aber auch der Therapeut für die Freundesgruppe. Ich bringe da auf jeden Fall viele Facetten mit rein.
1: Und er zieht komplett entspannt in die Villa auf Love Island ein.
4: Ich gehe komplett naiv und blind da rein. Finde ich aber auch cool, dann so unvoreingenommen da einfach reinzustolpern und zu gucken, ob ich da mit den Leuten matche und einfach zu schauen, wohin sich das entwickelt.
1: Neben Raphael, Hannah und Martin sind auch Reality-Stars wie Bill Kaulitz, Flirt und Unternehmer Yannick Kontales und Dschungelcampstar Eva Benetato am Start. Und ganz neu, viele noch unbekannte Gesichter. Genau darauf freut sich auch Moderatorin Silvi Mais.
5: Die besondere Mischung verspricht eine ganz neue Dynamik auf der Liebesinsel. Wie reagieren eigentlich diese erfahrenen Reality-Stars auf Singles, die sich erstmals vor TV-Kameras auf Liebessuche begeben? Und umgekehrt, wer findet zueinander? Wer funkt vielleicht dazwischen? Und bei wem wird aus einem Flirt am Ende die große Liebe?
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6: Nach Sabotageangriffen auf das Stromnetz in mehreren Bundesländern nimmt die Polizei einen 48-Jährigen fest. Laut NRW-Innenminister Reul wollte er weitere Angriffe verüben. Der festgenommene mutmaßliche Stromnetzsaboteur hat nach Angaben von Nordrhein-Westfalens Innenminister Herbert Reul seine Angriffe fortsetzen wollen. Der war immer noch unterwegs und wollte weitermachen. Dieses Spiel ist heute beendet worden, sagte Reul in Duisburg. Im Moment spricht alles dafür, dass es ein Einzeltäter und alles aus seiner Hand war. Hinweise, wonach der 48-Jährige psychische Probleme haben oder bezahlt worden sein soll, seien Kaffeesatzleserei. Wie dieser sich in der Vernehmung geäußert habe, wisse er allerdings noch nicht, sagte Reul. Seine Festnahme sei einem aufmerksamen Polizisten zu verdanken, der Mann verdächtig vorgekommen sei. Nach der Serie von Sabotageangriffen auf das Stromnetz in mehreren Bundesländern hatte die Polizei bei Weißweiler nahe Aachen den gesuchten Verdächtigen festgenommen. Er fiel der Polizei bei einem Großeinsatz in der Nähe des Kraftwerks Weißweiler bei Aachen auf. Die Ermittler glauben, dass er an mehreren Orten in Nordrhein-Westfalen, Brandenburg und Sachsen versucht hat, Stromleitungen in der Nähe von Kohlekraftwerken zu sabotieren. In einigen Fällen ist ihm das gelungen. Bei seiner Festnahme hatte der Mann laut Polizei Sprengmittel bei sich. Außerdem hätten Einsatzkräfte in der Nähe des Kraftwerks Weißweiler in Unterholz ein Zelt gefunden, das mit weiteren Sprengladungen versehen gewesen sei. Der Mann habe bei seiner Festnahme keinen Widerstand geleistet.
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1: Eine Regenbogenbank erinnert im Berliner Tiergarten an den islamistischen CSD-Terroranschlag. Unbekannte Täter zerstörten die Bank und rissen einen Baum aus der Erde. An der Gedenkstätte im Berliner Tiergarten, die an den islamistischen Terroranschlag vom Christopher Street Day, kurz CSD, erinnert, soll bald wieder eine Sitzbank in Regenbogenfarben stehen. Die neue Bank soll am kommenden Montag aufgestellt werden, wie das Bezirksamt Mitte mitteilte. In der Nacht zum 1. September hatten noch unbekannte Täter die besondere Bank, die als Zeichen für eine offene Gesellschaft aufgestellt wurde, zerstört. Sie rissen die farbigen Holzbohlen ab. In der Nacht zum vergangenen Sonntag wurde zudem ein junger Ahornbaum an der Gedenkstätte aus der Erde gerissen. Laut Bezirksamt kann er voraussichtlich gerettet werden. Es sei am Dienstag erneut gepflanzt und mit einer sogenannten Unterflurverankerung noch stärker gesichert worden als vorher. Das Baumgitter wurde ebenfalls wieder aufgestellt und mit Erdankern befestigt. Die Bezirksbürgermeisterin von Mitte, Stefanie Remlinger von den Grünen, hatte von einem Akt der Barbarei gesprochen. Wer diesen Gedenkort angreife, greife auch das Zeichen an, das dort gesetzt werden solle. Für Vielfalt, für Solidarität und gegen Hass. Bei dem Terroranschlag am 25. Juli war der islamistische Attentäter mit einem Wagen in eine Menschengruppe gefahren und gegen einen Baum geprallt. Danach griff der 21-jährige Mann mit einer Machete weitere Menschen an, bevor er floh. Eine Frau wurde getötet und 31 Menschen zum Teil schwer verletzt. Einen Tag später erschossen Polizisten den Attentäter. Am Innsbrucker Platz im Bezirk Tempelhof-Schöneberg ist diese Woche eine Regenbogenbank mit schwarzer Farbe beschmiert worden. Sie soll im Laufe des Monats entfernt und ersetzt werden, wie das Bezirksamt am Dienstag mitteilte. Tempelhof-Schöneberg steht für Vielfalt, Respekt und ein Miteinander ohne Ausgrenzung, sagte Bezirksbürgermeister Jörn Oltmann. Die queere Community ist ein fester Bestandteil unseres Bezirks. Den Angaben zufolge wurde die Bank in Regenbogenfarben am Montag beschmiert.
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0: Der Weltraum, unendliche Weiten. Bei diesen Kultworten wissen Science-Fiction-Fans Bescheid. Am Dienstag vor 60 Jahren kam die legendäre Serie Star Trek über die Abenteuer des Raumschiffs Enterprise ins US-Fernsehen. Star Trek hat viele legendäre Sprüche und Szenen hervorgebracht, die bis heute Teil der Popkultur sind. Die weiß mein Kollege Ronny Thora. Hallo Ronny.
1: Hi, hallo.
0: Ronny, Star Trek war ja am Anfang vor 60 Jahren gar nicht so ein großer TV-Erfolg in den USA. Warum ist das trotzdem zu so einem großen Franchise- und Popkulturphänomen geworden?
1: Ja, das ging bei Star Trek nicht so schlagartig los, wie zum Beispiel bei Star Wars mit dem ersten Film. Bei Star Trek erwärmte sich erstmal nur eine kleine Fangemeinde für die Abenteuer des Raumschiffs Enterprise von Captain Kirk, Vulcania, Spock und Co.
2: Der Weltraum. Unendliche Weiten. Dies sind die Abenteuer des Raumschiffs Enterprise, das unterwegs ist, um neue Welten zu erforschen, neues Leben und neue Zivilisationen.
1: Nach 3 Staffeln wurde die Serie dann erstmal eingestellt, aber die Wiederholungen waren überraschend erfolgreich. Die Trekkie-Gemeinde wuchs und wuchs dann weltweit.
0: Aber was hat Star Trek denn so zum Kult gemacht?
1: Ja, anders als Star Wars zum Beispiel später, erzählte Star Trek ja quasi die reale Menschheitsgeschichte fiktiv weiter.
2: Wir schreiben das Jahr 2200.
1: Das war für Wissenschaftsinteressierte schon mal spannend. Und außerdem bot Star Trek eine optimistische Zukunftsvision. Hier zum Beispiel vom späteren Raumschiff Enterprise-Kapitän Jean-Luc Picard.
3: In den letzten 3 Jahrhunderten hat sich unglaublich viel verändert. Es ist für die Menschen nicht länger wichtig, große Reichtümer zu besitzen. Wir haben den Hunger eliminiert, die Not, die Menschheit ist erwachsen geworden.
1: Ja, und es tut ja auch heute wieder gut, sowas zu hören und sich auszumalen, wie sich alles zum Besseren wenden könnte.
0: Das stimmt. Kommen wir mal zum Jubiläum. Wie steht es ums Star Trek Franchise im 60. Jubiläumsjahr? Und worauf können sich Star Trek Fans in Zukunft noch freuen?
1: Ja, wie viele Franchises lebt Star Trek im Moment vor allem als Streaming-Serie? Im Kino war lange Ebbe. Obwohl Star Trek da seit dem ersten neuen Film von J.J. Abrams im Kino wirklich eine Frischzellenkur bekommen hat und die neue Besetzung von Kirk, Spock und Co. gut gelungen ist. Es soll jetzt aber wieder was kommen im Kino. Ein neuer Star Trek-Film mit ganz neuen Charakteren von den Machern von Dungeons & Dragons Ehre unter Dieben. Das war ja ein Film, der erstmal nicht so erfolgreich an der Kinokasse war, aber super Kritiken bekommen hat und von Fans bis heute gefeiert wird. Das würde irgendwie ein bisschen wieder passen zu den Anfängen von Star Trek.
0: Na, dann kann man mal auf einen großen Erfolg hoffen und sich das vielleicht im Kino anschauen. Die Fans werden sich bestimmt freuen. Dankeschön, Ronny Thora.
1: Sehr gerne.
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1: Ich bin Diana Kramer. Die Generaldebatte im Bundestag ist traditionell ein Schlagabtausch zwischen Regierung und Opposition. Heute ging es besonders hoch her. Im Mittelpunkt stand wie zu erwarten das Ergebnis der Landtagswahl in Sachsen-Anhalt. AfD-Chefin Alice Weidel eröffnete die Debatte.
2: Die Wähler in Sachsen-Anhalt haben es Ihnen in der Sprache des demokratischen Souveräns mit aller Klarheit mitgeteilt. Schwarz-Rot ist vorbei. Die Menschen wollen endlich einen Politikwechsel. Und sie wollen kein weiter so.
1: Bundeskanzler Friedrich Merz reagierte als zweiter Redner auf die Kritik der AfD.
3: Frau Weidel, heute können Sie vor Kraft kaum laufen. Sie haben ein bemerkenswertes, in jeder Hinsicht bemerkenswertes Wahlergebnis in Sachsen-Anhalt erzielt. Aber ich erlaube mir den Hinweis, Ihr eigentliches Wahlziel, in Sachsen-Anhalt die Mehrheit der Mandate zu erreichen, das haben Sie nicht erreicht. 56% der Wählerinnen und Wähler in Sachsen-Anhalt haben Sie nicht gewählt.
1: Bundeskanzler Friedrich Merz. Grünen-Fraktionschefin Katharina Drüge hat nach dem Sieg der AfD bei der Landtagswahl in Sachsen-Anhalt eine schonungslose Aufarbeitung durch die demokratischen Parteien gefordert. Es sei dringend Zeit, hier zu handeln, sagte Drüge in der Generaldebatte im Bundestag an die schwarz-rote Koalition gerichtet und sprach sich dafür aus, ein Verbot der AfD erneut zu prüfen. Der Preis für Rohöl der Referenzsorte Brent ist wieder über 100 US-Dollar je Barrel gestiegen. Hintergrund ist eine erneute Eskalation im Kampf zwischen den USA und Iran um die Kontrolle der Straße von Hormuz. Die Meerenge ist eine wichtige Schiffsroute für den weltweiten Öltransport. Die Folgen des verschärften Konflikts dürften damit auch hierzulande zu spüren sein. Steigt der Rohölpreis, wird tendenziell auch das Tanken und Heizen mit Öl und Gas wieder teurer. Mit einem Staatsbegräbnis wird der norwegische König Harald V. heute in Oslo beigesetzt. Dazu sind zahlreiche Monarchen und andere Mitglieder der europäischen Königshäuser sowie Staatsoberhäupter angereist. In Oslo haben zehntausende Menschen die feierliche Prozession des Sarges des verstorbenen Königs zur Domkirche verfolgt. Dort findet der Trauergottesdienst statt.
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1: In einem Lagerraum in Berlin-Friedrichshain machen Mitarbeiter einen ungewöhnlichen Fund und rufen die Polizei. Die Hintergründe sind noch unklar. Die Berliner Polizei hat 12 scharfe Handgranaten sichergestellt. Sie seien am Montag in Berlin-Friedrichshain entdeckt worden, so das Lagerzentrum der Polizei am frühen Abend. Zu Einzelheiten und den Hintergründen seien keine Angaben möglich. Nach Angaben der Bild-Zeitung wurden die Handgranaten in einem Self-Storage, also einem privaten, mietbaren Lagerraum von Mitarbeitern gefunden, die daraufhin die Polizei alarmierten. Die Granaten seien anschließend auf dem Sprengplatz im Grunewald unschädlich gemacht worden. Wer die Handgranaten in dem Lagerraum hinterlassen hat und warum, ist bisher nicht bekannt.
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1: Es ist violett bis altrosa, hat einen süßwürzigen Duft und wirkt entschleunigend. Das Heidekraut blüht wieder in Brandenburg. Den ganzen September über bieten die Heidelandschaften die Möglichkeit für farbenfrohe Ausflüge in die Natur, sei es zu Fuß oder mit dem Fahrrad. Oft gibt es ausgeschilderte Routen. Egal in welcher Himmelsrichtung, Heidefans finden im ganzen Bundesland die blühenden Landschaften. Die Tourismusmarketing Brandenburg GmbH zählt die Top 10 der schönsten Heiden auf. Unter den drei ersten Plätzen gehört Jennersdorf Heide, Küritz-Ruppiner Heide und Kleine Schorfheide. Trockenheit und Waldbrände haben in den vergangenen Monaten den Landschaften aber auch zugesetzt. Heidekraut wächst häufig auf ertragsschwachen Sandböden, gemeinsam mit Gräsern, Kiefern und Birken. Wer in den Heidegebieten unterwegs ist, sieht den Touristikern zufolge oft auch Schafe und Ziegen, Rothirsche und Wölfe sowie Smaragdechsen. Außerdem können einige Vogelarten wie der Wiederhopf oder Insekten wie die italienische Schönschrecke beobachtet werden. Um die Heide zu erhalten, weiden oft Schafe und Ziegen auf den Flächen. Das Heidekraut wird dadurch verjüngt, das Wachstum von Gräsern reduziert und Gehölze können erst gar nicht entstehen, weil sie von den Tieren verbissen werden, heißt es vom Tourismusmarketing Brandenburg. Brandenburgs großflächige Heiden befinden sich vor allem auf ehemaligen Truppenübungsplätzen, etwa die Küritz-Ruppiner Heide, die Liebe-Rose Heide und die Döberitzer Heide. Hier konnten Heiden entstehen, weil den Angaben zufolge brennende Explosionen und Kettenfahrzeuge Gräser und Büsche entfernten und die Flächen offen hielten.
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0: um die nahrungsarmen Monate dann gut und sicher zu überstehen.
1: Und da kommen wir Menschen dann ins Spiel. Aber wie genau eigentlich?
0: Na, fangen wir mal beim Fressen an. Igel brauchen in den nächsten Wochen richtig viel Futter, zum Beispiel Insekten, Larven oder auch kleine Spinnen. Beim Siebenschläfer oder der Haselmaus sind es Beeren, Nüsse und Samen, die sie zumindest jetzt noch ganz gut im Garten, auf Streuobstwiesen oder auch ungemähten Grünflächen finden. Vor allem bei Igeln hilft aber schon jetzt, dass wir mitfüttern. Wer Igel im Garten hat, kann Schalen mit Soldatenfliegenlarven zum Beispiel oder Katzennassfutter hinstellen und auch Wasserschalen. Am besten funktioniert das in Igelhäusern. Die sind nämlich vor Räubern wie Waschbären oder auch Raubvögeln geschützt.
1: Diana, aber woher weiß ich denn, wo ich am besten das Futter platziere?
0: Also wenn man abends in der Dämmerung Igel beobachtet, zum Beispiel im eigenen Garten, dann erkennt man relativ schnell deren Route. Dort am besten an einem geschützten, ruhigen Platz Futter oder am besten ein Igelhaus platzieren und auf jeden Fall auch darauf achten, dass die eigenen Haustiere, also zum Beispiel der Hund, da nicht rangeht. Also vielleicht auch eine Barriere wie einen kleinen Zaun spannen. In diesem Bereich, aber auch an anderen Stellen im Garten, sollte man auch für sichere Unterschlupfmöglichkeiten sorgen. Also Laub, was ja jetzt schon fällt, anhäufen, auch Äste machen sich gut. Darunter können Igel oder auch andere Winterschläfer sich dann zurückziehen. Und dort finden sie auch durch Käfer und andere Insekten nochmal Nahrung.
1: Sollte ich eigentlich auch jenseits meines eigenen Grundstücks etwas beachten?
0: Ja, da für Winterschläfer ein ungestörter, sicherer Rückzugsort tatsächlich überlebenswichtig ist, sollte man auch in der Natur jetzt einfach ein bisschen aufmerksamer sein. Also vielleicht nicht mehr ganz unüberlegt überall querfeld einlaufen, denn die Tiere nutzen auch Wiesen, Feldränder, Steinmauern und auch wilde Hecken als Verstecke. Jedes Aufscheuchen und jede Flucht kostet sie sehr viel Energie und die müssen sie sich dann in Form von Futter wieder zurückholen. Also Hunde an die Leine und am besten im Wald und auf Wiesen einfach auf den Wegen bleiben.
1: Das sollte für jeden einfach machbar sein. Dankeschön, Diana Kramer.
0: Gerne. Schönen Tag noch.
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1: Ich bin Thomas Bleskin. Nach dem Wahlsieg der AfD in Sachsen-Anhalt hat Bundeskanzler Friedrich Merz die Partei im Bundestag scharf attackiert. Er warf ihr in der Generaldebatte zum Haushalt Verachtung der demokratischen Institutionen und eine permanente Herabsetzung der Repräsentanten des Staates vor.
2: AfD-Chefin Alice Weidel hatte vorher, wie so oft, vor allem Migration für die aktuelle Situation in Deutschland verantwortlich gemacht. Kanzler Merz konterte, wenn das wahr würde, was die AfD propagiere, nämlich Remigration, wären die Folgen dramatisch. Dann kann das Handwerk nicht mehr arbeiten, dann arbeitet kein einziges Pflegeheim mehr, dann arbeitet kein einziges Krankenhaus mehr. Das wäre das Ergebnis, so Merz. Immer wieder wurde er in seiner Rede von AfD-Abgeordneten durch Zwischenrufe unterbrochen, sodass Bundestagspräsidentin Klöckner einschreiten musste. Tine Klimach, Berlin.
1: Der Preis für Erdgas in Europa ist wegen der angespannten Lage im Nahen Osten weiter gestiegen. An der Börse in Amsterdam kostete eine Megawattstunde zeitweise mehr als 79 Euro, so viel wie seit Ende 2022 nicht mehr. Grund ist vor allem die Sorge, dass Flüssiggas aus der Golfregion länger ausfallen könnte. Besonders wichtig dabei ist Katar, das seine Produktion bereits stark gedrosselt hat. Anfang Juli hatte der Gaspreis noch bei gut 40 Euro gelegen. In Sachsen sollen vom kommenden Jahr an weitreichende Marschflugkörper gebaut werden. Das kündigte das US-israelische Rüstungsunternehmen Covenant an.
3: Die US-Firma Covenant will pro Jahr etwa 1000 Marschflugkörper im Raum Leipzig herstellen lassen. Die Produktion soll im kommenden Jahr starten, sagt die Covenant-Präsidentin. Und das Ziel seien 5000 Marschflugkörper pro Jahr. Der Marschflugkörper soll einen 200 Kilogramm schweren Gefechtskopf tragen können und bis zu 1500 Meter weit abgeschossen werden können. Und er soll insgesamt deutlich günstiger zu kaufen sein als bisher verfügbare Systeme. Lea Matschulat, Redaktion.
1: Eine technische Störung bei der Flugsicherung hat auch heute erhebliche Folgen auf den Luftverkehr in Großbritannien. Laut dem Flugdatenportal FlightRadar24 wurden etliche Flüge am Londoner Airport Heathrow gecancelt. Gestern waren etwa 1300 Flüge ausgefallen. Eine Cyberattacke wird als Ursache aber ausgeschlossen.
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4: Heute Nachmittag wechseln sich Sonne und lockere Wolken ab. Im Osten halten sich die Wolken noch etwas länger, aber trocken bleibt es überall. Dazu wird es deutlich kühler als zuletzt. Die Temperaturen schaffen nur noch um die 20 bis 22 Grad. Der Wind kommt aus Südwest bis West, weht mäßig und bringt noch ein paar kräftige Böen mit. Gegen Abend wird es dann deutlich ruhiger. In der Nacht wird's frisch, der Himmel ist mal klar, mal etwas wolkig und Regen bleibt draußen. Die Temperaturen sinken auf etwa 10 bis 12 Grad. Schauen wir noch auf den Power Radio Wettertrend. Morgen geht es ähnlich weiter, Sonne und Wolken im Wechsel, trocken und mit rund 18 bis 20 Grad. Also, jetzt die Jacke auf jeden Fall nicht vergessen. Der Sommer macht gerade eine kleine Pause oder vielleicht sogar das Ende.
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4: Auf der A9 Berlin Richtung Leipzig zwischen Belitz und Rastplatz-Borker Heide ist die Stammspur gesperrt, die rechte Spur gesperrt. Hier wird nämlich die Fahrbahn ausgebessert. Das Ganze noch bis heute 19.30 Uhr. A10 südlicher Berliner Ring Richtung Dreieck Spreeau zwischen Rangsdorf und Schönefelder Kreuz gibt es Behinderungen nach einem Unfall. Dann schauen wir noch weiter auf die A11. Stettin Richtung Berlin zwischen Pfingstberg und Joachimsthal ist die rechte Spur gesperrt. Dort wird die Fahrbahn ausgebessert. Schauen wir nach Berlin auf die Hauptstadtstraßen. Der Tiergartentunnel ist zwischen Reichpietschufer und Heidestraße in beiden Richtungen bis morgen früh 5.45 Uhr gesperrt. Dann A100 Stadtring Richtung Treptow zwischen Detmolder Straße und Tempelhofer Damm. Hier gibt es aktuell 10 Minuten Stau. A113 statt einwärts Dreieck Neukölln auf der Überleitung zur A100 Richtung Treptow, linke Spur gesperrt wegen Bauarbeiten. Dann schauen wir noch nach Zehlendorf beim Teltower Damm in Höhe Gartenstraße. Da sind die Ampeln außer Betrieb, hier also bitte besonders vorsichtig fahren. An alle, die gerade unterwegs sind, weiterhin eine gute und vor allem sichere Fahrt hier mit Power Radio.
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4: Ja, hallo und einen wunderbaren guten Nachmittag Berlin und Brandenburg. 14.07 Uhr haben wir es hier und Power Radio mit Manisha am Nachmittag. Ich freue mich, dass Sie mit dabei sind. Als kleiner Reminder, ab 15 Uhr geht's natürlich wieder los bei uns mit Power Radio. Wünsch dir was. Da kann auf jeden Fall jeder und jede mitmachen und einfach mir ihren Wunschsong für die heutige Sendung mitteilen. Und ich spiele ihn dann zwischen 15 und 18 Uhr hier live im Radio. Schreiben Sie mir dazu gerne eine E-Mail an wünschdirwas@power-radio.de oder Sie rufen mich an unter der 030 120 83 43 8. Ich freue mich. Schauen Sie sonst gerne auch auf Social Media vorbei. Sie finden uns auf Facebook unter Power Radio und auf Instagram Power Radio Berlin. Davor sprechen wir jetzt aber noch über ein paar interessante Themen. Und zwar, Apple will ein neues Handy präsentieren. Und zwar ist erwartet ein klappbares iPhone. Mehr dazu erfahren Sie gleich um circa 20 nach 2. Davor sprechen wir noch über den grünen Chef Graf. Hier wurde nämlich versucht, seinen Instagram-Kanal zu hacken. Was da genau passiert ist, erfahren Sie gleich im Regionalreport bei Power Radio. Davor natürlich jetzt erstmal Lieblingsmusik. Und zwar habe ich für Sie Kings and Queens von Ava Max und jetzt Supreme von Robbie Williams. Angenehmen Nachmittag bei Power Radio.

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1: Kurz vor der Wahl zum Berliner Abgeordnetenhaus am 20. September haben Unbekannte versucht, den Instagram-Account des grünen Spitzenkandidaten Werner Graf zu hacken. Der Angriff sei dank Sicherheitsmechanismen abgewehrt worden, teilte eine Sprecherin des Politikers mit. Instagram habe den Account in der Nacht sicherheitshalber offline gestellt, was die Grünen am Morgen bemerkt hätten. Inzwischen sei der Account wieder in Betrieb, allerdings bei verringter Reichweite, was im Wahlkampf misslich sei. Fachleute der Partei bemühten sich, den Algorithmus so zu beeinflussen, dass die Reichweite des Social-Media-Kanals wieder steige. Graf sprach von einem Sabotageversuch im Wahlkampf und postete auf seinem Account am Vormittag in großen Lettern: Ich wurde gehackt. Der Angriff sei gescheitert, aber in der Folge hat Instagram mein Konto gelöscht.
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0: Apple stellt heute Abend unserer Zeit, also heute um 19 Uhr, wieder neue Produkte vor. Es wird ein neues iPhone erwartet, das erstmals zusammengeklappt werden kann. Verschiedene Medien haben schon darüber berichtet. Meine Kollegin Tina Eck berichtet für uns aus den USA. Hallo, liebe Tina.
1: Ja, hallo.
0: Ja, Tina, sag mal, was ist denn schon so durchgesickert? Was wird es denn Neues für iPhone-Fans geben?
1: Ja, Apple hat offenbar ein gutes Dutzend neuer Produkte in der Pipeline und könnte heute die Hälfte davon präsentieren. Große Spitzenreiter, das neue iPhone 18 Pro und 18 Pro Max und das klappbare iPhone Ultra. Das Klappphone schlägt dabei die größten Wellen in der Gerüchteküche. Angeblich ist auch ein Modell in Knallrot dabei, geschätzter Preis 2.400 Euro. Außerdem gibt es voraussichtlich neue Apple Watch Modelle, neue AirPods und eine neue Home Hub Version fürs HomeKit. Surprise and Shine heißt das Event heute und es ist die erste große Neuheitenvorstellung unter dem neuen Boss John Timus. Alles neu, also bleiben wir gespannt.
0: Okay, wir sind also gespannt. Danke dir, Tina.
1: Ja, gern.
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1: Heute Nachmittag wechseln sich Sonne und lockere Wolken ab. Im Osten halten sich die Wolken noch etwas länger, trocken bleibt es aber überall. Dazu wird es deutlich kühler als zuletzt. Die Temperaturen schaffen heute nur noch 20 bis 22 Grad. Der Wind kommt aus Südwest und weht mäßig und bringt nochmal eine kräftige Böe mit. Gegen Abend wird das aber dann deutlich ruhiger. In der Nacht wird es wieder frisch. Der Himmel ist mal klar, mal etwas bewölkt. Regen bleibt aber aus. Die Temperaturen sinken in der Nacht auf etwa 10 bis 12 Grad. Schauen wir noch auf den Power-Radio-Wettertrend. Morgen geht's ähnlich weiter. Sonne und Wolken im Wechsel, trocken und mit rund 18 bis 20 Grad. Also, Jacke nicht vergessen, der Sommer ist wahrscheinlich, so gut es geht, vorbei.
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1: Auf der R11 Stettin Richtung Berlin zwischen Pinksbeck und Joachimsthal ist die rechte Spur gesperrt. Dort wird aktuell die Fahrbahn ausgebessert. A12 Frankfurt-Oder Richtung Berlin zwischen Müllrose und Demsebrücke. Standspur gesperrt, rechte Spur gesperrt. Hier gibt es nämlich Markierungsarbeiten bis ca. 18 Uhr. Dann Vorsicht auch auf der A12 Berlin Richtung Frankfurt-Oder zwischen Storkow und Fürstenwalde-West. Da liegen Gegenstände auf der Fahrbahn. Dann A13 Berlin Richtung Dresden. Hier ist die Ein- und Ausfahrt Duben. Bis Donnerstag in den Nächten von 19 Uhr bis 5 Uhr morgens wegen Bauarbeiten gesperrt. Schauen wir nach Berlin auf die Hauptstadtstraßen. A100 Ausfahrt am Treptower Park. Hier gibt es gerade aktuell Stau. Auch davor auf dem Stadtring Richtung Treptow zwischen Detmolder Straße und Tempelhofer Damm. Auch hier 20 Minuten Stau. Dann schauen wir weiter. A113 Stadt Einwärts, Dreieck Neukölln und Überleitung zur A100 Richtung Treptow. Linke Spur gesperrt wegen Bauarbeiten. Dann Britz bei der Balschko-Allee bis Riesestraße zwischen Hannemannstraße und Kleingartenanlage Morgentau. Über Britzer Damm und Riesestraße gibt es Behinderungen zu erwarten wegen einer Demonstration. Dann schauen wir noch weiter in Friedrichshain, die Elsenbrücke Richtung Treptow. Da gibt's auch Stau, genauso wie in Altstrahlau vor der Künersstraße. An alle, die gerade unterwegs sind, weiterhin eine gute und vor allem sichere Fahrt hier bei Power Radio.
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1: 14.35 Uhr haben wir es aktuell. Ab 15 Uhr geht's natürlich wieder los mit Power Radio. Wünscht ihr was? Ich habe schon einige Wünsche von Ihnen bekommen, aber es können nie genug sein. Deswegen schicken Sie mir gerne weiterhin, was Sie gerne hören möchten an wünschtdirwas@power-radio.de oder Sie rufen mich an unter der 030 120 83 43 8. Ich freue mich über jede Beteiligung, so macht die Sendung dann richtig Spaß. Jetzt habe ich erstmal noch hier Lieblingsmusik für Sie. Ich habe Stay With Me von Sam Smith featuring Mary J. Blige.

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1: Kurz vor der Wahl zum Berliner Abgeordnetenhaus am 20. September haben Unbekannte versucht, den Instagram-Account des grünen Spitzenkandidaten Werner Graf zu hacken. Der Angriff sei dank Sicherheitsmechanismen abgewehrt worden, teilte eine Sprecherin des Politikers mit. Instagram habe den Account in der Nacht sicherheitshalber offline gestellt, was die Grünen am Morgen bemerkt hätten. Inzwischen sei der Account wieder in Betrieb, allerdings bei verringter Reichweite, was im Wahlkampf misslich sei. Fachleute der Partei bemühten sich, den Algorithmus so zu beeinflussen, dass die Reichweite des Social-Media-Kanals wieder steige. Graf sprach von einem Sabotageversuch im Wahlkampf und postete auf seinem Account am Vormittag in großen Lettern: Ich wurde gehackt. Der Angriff sei gescheitert, aber in der Folge hat Instagram mein Konto gelöscht.
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1: Ich bin Thomas Bleskin. AfD-Chefin Alice Weidel hat ihre Rede in der Haushaltsdebatte des Bundestags für scharfe Angriffe Richtung Bundesregierung und Bundeskanzler Friedrich Merz persönlich genutzt. Merz sei in Sachsen-Anhalt nicht nur abgestraft worden, die CDU sei pulverisiert worden, sagte sie beim ersten direkten Aufeinandertreffen mit dem Kanzler nach dem Wahlsonntag.
2: Kanzler Merz konterte kämpferisch, die AfD habe in Sachsen-Anhalt nicht die absolute Mehrheit erzielt. Nirgendwo in Deutschland werden sie mit dieser Politik die Mehrheit bekommen, sagte er. AfD-Chefin Weidel hatte vorher den Kurs der schwarz-roten Koalition scharf kritisiert. Ob Wirtschaft, Migration oder Energie, sie zeichnete das Bild eines Landes im Niedergang. Kanzler Merz attackierte die AfD vor allem wegen ihrer Außenpolitik. Die AfD stehe an der Seite Russlands, obwohl sie wisse, dass Russland auch die Sicherheit Deutschlands bedrohe. Er bezeichnete die AfD als destruktive Kraft, als böse und gefährlich. Tine Klimach, Berlin.
1: Das US-israelische Rüstungsunternehmen Covenant will im Raum Leipzig eine große Produktion weitreichender Marschflugkörper aufbauen. Die Fertigung des Systems Anthem soll im kommenden Jahr für europäische Kunden beginnen. Nach Firmenangaben sollen zunächst etwa 1.000 Stück pro Jahr produziert werden, später bis zu 5.000. Anthem kann einen 200 Kilogramm schweren Gefechtskopf tragen und soll deutlich weniger als $1 Million pro Stück kosten. Der Preis für Rohöl ist erneut gestiegen. Die Referenzsorte Brent liegt im Preis nun bei über $100 je Barrel. Diese Erhöhung dürfte auch die Kraftstoffpreise steigen lassen.
3: Erst vorige Woche hatte der Benzinpreis einen neuen Höchststand erreicht. Da lag der Preis für ein Barrel Rohöl der Sorte Brent noch unter $100. Tanken wird nun mit hoher Wahrscheinlichkeit also noch einmal teurer werden. Dass der Preis für Rohöl und damit in Folge auch für Kraftstoffe steigt, liegt am Krieg im Iran. Das US-Militär und iranische Streitkräfte greifen sich in der Straße von Hormus weiterhin an und erschweren damit den Öltransport auf dieser wichtigen Handelsroute. Lea Matschullert, Redaktion.
1: Reisen aus Deutschland in die USA sind auch in diesem Jahr deutlich zurückgegangen. Von Januar bis Juni lag das Minus nach Angaben des Deutschen Reiseverbands bei gut 14%. Als Gründe gelten unter anderem die politische Lage, hohe Preise und die Einreisebestimmungen. Trotzdem bleiben die USA voraussichtlich auch 2026 das beliebteste Fernreiseziel der Deutschen.
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4: Heute Nachmittag wechseln sich Sonne und lockere Wolken ab. Im Osten halten sich die Wolken noch etwas länger, aber trocken bleibt es überall. Dazu wird es deutlich kühler als noch die letzten Tage. Die Temperaturen schaffen nur noch 20 bis 22 Grad. Der Wind kommt aus Süden und Westen und weht mäßig und bringt nochmal einen kräftigen Schwung mit. Gegen Abend wird es dann aber deutlich ruhiger. In der Nacht wird es wieder frisch, der Himmel ist mal klar, mal etwas wolkig, Regen bleibt aber aus. Die Temperaturen sinken auf etwa 10 bis 12 Grad, also wirklich echt frisch. Man kann die Wohnung zwar abkühlen, aber wenn man unterwegs sein sollte, dann doch lieber Pulli und Jacke mitnehmen. Schauen wir noch auf den Power-Radio-Wettertrend. Morgen geht es ähnlich weiter. Sonne und Wolken im Wechsel, trocken und mit rund 18 bis 20 Grad. Also die Jacke nicht vergessen, der Sommer macht gerade eine kleine Pause oder kündigt das Ende an. Man weiß noch nicht ganz genau.
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4: Auf der A9 Berlin Richtung Leipzig zwischen Belitz und Rastplatz Borkerheide. Standspur gesperrt und die rechte Spur gesperrt. Hier wird aktuell die Fahrbahn ausgebessert. Das Ganze noch bis 19.30 Uhr. Dann Vorsicht bitte auf der A10 östlicher Berliner Ring Richtung Dreieck Barnim zwischen Marzahn und Hohenschönhausen liegt eine Leitplanke auf der linken Spur. Dann schauen wir weiter. A12 Frankfurt-Oder Richtung Berlin zwischen Müllruse und Demsee. Standspur gesperrt und rechte Spur gesperrt. Markierungsarbeiten sind hier der Grund dafür. Das Ganze noch bis 18 Uhr. Dann haben wir einen kurzen Stau auf der A12 Frankfurt-Oder Richtung Berlin zwischen Briesen und Fürstenwalde West. Stockender Verkehr und 20 Minuten mehr mitnehmen. Schauen wir nach Berlin auf die Hauptstadtstraßen und zwar auf der A100 Stadtring Richtung Treptow zwischen Detmolder Straße und Tempelhofer Damm. Aktuell Stau bis zu 20 Minuten. Hier bitte mehr einplanen. Dann ist die Einfahrt Siemensdamm gesperrt und Richtung Wedding zwischen Schmargendorf und Dreieck Funkturm 10 Minuten Stau. Dann B1 Mitte Spittemarkt bis Mühlendamm zwischen Kurstraße und Molkenmarkt. Auch hier 10 Minuten Stau. Dann schauen wir noch weiter nach Malsdorf, Hönower Weg in Höhe Riesauer Straße. Da sind die Ampeln außer Betrieb. An alle, die gerade unterwegs sind, weiterhin eine gute und vor allem sichere Fahrt mit Power Radio.
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4: Hallihallo und einen wunderbaren guten Nachmittag Berlin und Brandenburg. Es ist 15.06 Uhr, das heißt, es geht wieder los mit Power Radio. Wünscht dir was. Bis 18 Uhr bin ich hier in der Musikzentrale und erfülle Ihre Musikwünsche. Machen Sie natürlich sehr, sehr gerne mit hier an diesem Mittwoch, um sich den Nachmittag etwas zu versüßen. Schreiben Sie mir einfach eine E-Mail mit dem Song, den Sie gerne hören möchten, an wünschdirwas@power-radio.de. Oder ansonsten können Sie mich natürlich auch anrufen und mir einfach mitteilen, welchen Song Sie hören möchten und vielleicht noch jemanden grüßen. Das gerne unter der 030 120 83 43 8. Ich freue mich auf jeden Fall über Ihre Beteiligungen. Wir machen natürlich direkt los mit dem allerersten Musikwunsch für heute. Und zwar kommt er von dem lieben Walter. Er hat mir auch eine E-Mail geschrieben. Vielen Dank auf jeden Fall fürs Mitmachen. Er wünscht sich einen Song von Gabi Baginski. Und ein kleiner Funfact darüber, sie heißt eigentlich gar nicht Baginski, sondern wurde als Gabi Dücking geboren und war schon als Jugendliche musikalisch aktiv. Den Song, den sich der liebe Walter gewünscht hat, der heißt Diebe kommen am Abend und der gehört zu ihrem ersten kultigen deutschsprachigen Titel und kleinem Hit aus den 70ern. Danke, lieber Walter, auf jeden Fall für diesen interessanten Titel. Wir hören ihn natürlich jetzt sofort. Diebe kommen am Abend von Gabi Baginski.

Sie hören Power Radio, wünscht dir was mit Manisha am Mittwochnachmittag. Schön, dass Sie mit dabei sind. Ich habe wieder eine E-Mail von eurem Captain erhalten. Er schreibt, meine orbitale Ehrerbietung, liebe Manisha, geschätzte Wunschgemeinde. Am Wochenende gab es auf dem Planeten Alpha Centauri die lange angekündigte Urabstimmung, sollen oder sollen sie nicht? Sollen die Amigos mit den Flippers unter der Leitung von Andy Borg ab sofort in den Deutschrap einsteigen oder eben nicht? Die Abstimmung stand auf des Messers Schneide, als die Wilddecker Herzbuben plötzlich ein Master-Veto einlegten. Nun ja, die Amigos sind noch jung und haben das Leben vor sich. Da ist die letzte Messe noch lange nicht gelesen. Wenn es aber die überwünschte Sendezeit erlaubt, wäre es mir eine kosmische Freude, wenn du von Bob Seger and the Silver Bullet Band Night Moves spielen könntest. Allen einen coolen Feierabend-Party on euer Captain. Dazu hat er mir aber noch geschrieben, spezielle Grüße gehen heute mal an den Stammhörer Martin aus Rheinsberg. Ich freue mich jedes Mal über deine tollen Musikwünsche. Weiter so und tschüssi, dein Fan, der Captain. Ja, finde ich immer super, wie ihr euch gegenseitig untereinander grüßt. Sehr süß. Ja, von mir auch natürlich Grüße an Martin und natürlich an alle anderen hier. Wir hören jetzt aber erstmal den Musikwunsch vom Captain und zwar von Bob Seger and the Silver Bullet Band Night Moves.

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Sie hören Power Radio, wünscht dir was mit Manisha hier um 15.25 Uhr. Der nächste Musikwunsch der heutigen Sendung kommt von Dat Gärtchen. Und zwar wünscht er sich einen Song von den Hollies. Und die Hollies, ein kleiner Funfact dazu, wurde von Graham Nash und Alan Clark gemeinsam geschrieben. Der Song erschien 1965 als B-Seite der Single Look Through Any Window. Dadurch ging er damals im Schatten der A-Seite etwas unter und ist heute eher ein Hollies-Geheimtipp. Ich spreche von dem Song I'm Down. Das hat sich Dat Gärtchen gewünscht und schreibt dazu natürlich noch Pfirti Dat Gärtchen. Vielen Dank fürs Mitmachen und für deinen wunderbaren Musikwunsch. Wir hören den absoluten Geheimtipp der Hollies, I'm Down.

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1: Heute Nachmittag wechseln sich Sonne und lockere Wolken ab. Im Osten halten sich die Wolken noch etwas länger, aber trocken bleibt es überall. Dazu wird es deutlich kühler als noch gestern. Die Temperaturen schaffen heute nur 20 bis 22 Grad. Der Wind kommt aus Südwest und Westen und weht mäßig und bringt ab und zu mal eine kräftige Böe mit. Gegen Abend wird es dann deutlich ruhiger. In der Nacht wird es dann wieder frisch. Der Himmel ist mal klar, mal etwas wolkig. Regen bleibt aber trotzdem weit entfernt. Die Temperaturen in der Nacht sinken auf 10 bis 12 Grad. Schauen wir noch auf den Power-Radio-Wettertrend. Morgen geht es ähnlich weiter. Sonne und Wolken im Wechsel, trocken und mit rund 18 bis 20 Grad. Also aber nicht die Jacke vergessen. Der Sommer neigt sich leider dem Ende.
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1: Auf der A13 Berlin Richtung Dresden zwischen Tolpitz und Starkow gibt es stockenden Verkehr an einer Baustelle. Hier bitte 10 Minuten mehr mitnehmen. Dann auch auf der A13 Berlin Richtung Dresden die Ein- und die Ausfahrt Duben. Die sind bis Donnerstag in den Nächten von 19 Uhr bis 5 Uhr morgens gesperrt. Schauen wir weiter auf die A12. Vorsichtig bitte hier, Berlin Richtung Frankfurt oder zwischen Storkow und Fürstenwalde West. Da liegen Gegenstände auf der Fahrbahn. Dann A9 Berlin Richtung Leipzig zwischen Belitz und Rastplatz Brocker Heide. Standspur gesperrt und die rechte Spur gesperrt. Hier wird nämlich die Fahrbahn ausgebessert. Das Ganze noch bis heute 19.30 Uhr. Schauen wir nach Berlin auf die Hauptstadtstraßen. A100 Stadtring Richtung Treptow zwischen Detmolder Straße und Tempelhofer Damm. Aktuell 20 Minuten Stau. Dann auch Richtung Wedding zwischen Schmargendorf und Dreieck Funkturm 10 Minuten Zeitverlust. Und A113 statt einwärts Dreieck Neukölln auf der Überleitung zur A100 Richtung Treptow. Da ist die linke Spur gesperrt. Grund dafür sind Bauarbeiten. Und im Britz und Neukölln Buschkrugallee bis Karl-Marx-Platz zwischen Jahnstraße und Thomasstraße Stau Richtung Hermannplatz. Auch hier 10 Minuten bitte mehr mitnehmen. An alle, die gerade unterwegs sind, weiterhin eine gute und vor allem sichere Fahrt hier bei Power Radio. 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
1: Ja, wir sind mittendrin in Power Radio. Wünscht dir was. Bis 18 Uhr bin ich da und erfülle Ihre Musikwünsche. Seien Sie gerne fleißig und schicken Sie mir weiterhin, was Sie gerne hören möchten. Gerne an die E-Mail wünschtdirwas@power-radio.de oder Sie rufen mich an unter der 030 120 83 43 8. Der nächste Musikwunsch kommt vom lieben Ronaldo. Er schreibt, es wäre schön, wenn du heute von der ersten allgemeinen Verunsicherung einmal möchte ich ein Böser sein spielen könntest. Grüße auf jeden Fall ins Studio und an die liebe Hörerschaft. Danke dir auf jeden Fall, Ronaldo, fürs Mitmachen. Der Song, den du dir gewünscht hast, der erschien 1994 auf dem Album Nie wieder Kunst wie immer. Typisch zur ersten allgemeinen Verunsicherung, der Text spielt satirisch mit der Idee, einmal für einen Tag richtig böse sein zu wollen. Wir hören auf jeden Fall mal rein. Hier kommt dein Wunschsong. Einmal möchte ich ein Böser sein von der EAV.

Sie hören Powerradio, wünscht dir was mit Manisha hier um 15.41 Uhr am Mittwochnachmittag. Ich freue mich, dass Sie mit dabei sind. Ich wünsche Ihnen einen schönen Tag. Gerade scheint ja ganz schön die Sonne. Vielleicht können Sie das Wetter ein bisschen genießen mit passender Lieblingsmusik. Wir machen natürlich direkt weiter mit einem wunderbaren Wunschlied. Und zwar kommt das Lied von der Hans der Kanz aus Hohenschönhausen kommt er und alle Hörer grüßt er. Er wünscht sich ein Lied von Corinne Sinclair und das Lied heißt Johnny Johnny. Das ist ein echter kleiner Geheimtipp aus der europäischen Pop-Ecke. Corinne Sinclair ist heute wesentlich weniger bekannt als viele andere Sängerinnen ihrer Zeit. Genau deshalb funktioniert dieser Titel jetzt so wunderbar und ich freue mich richtig darauf, ihn zu hören. Wir hören von Corinne Sinclair, Johnny Johnny. Dankeschön auf jeden Fall für den Musikwunsch. Hier kommt er.

Sie hören Power Radio, wünscht dir was mit Manisha am Nachmittag. 15.54 Uhr haben wir es aktuell. Gleich zur vollen Stunde gibt es natürlich Nachrichten, Wetter und Verkehr für Sie. Davor machen wir aber natürlich weiter mit den Wunschsongs. Und zwar kommt der nächste Song von dem Max. Er sagt auf jeden Fall vielen Dank und allen viel Freude mit dem Titel. Er wünscht sich den Song von Donovan, Hurdy Gurdy Man. Donovan war damals mit den Beatles zusammen in Rishikesh in Indien, wo er zusammen mit den Beatles transzendentale Meditation studierte. Musikalisch ist der Titel deutlich härter und psychedelischer als viele seiner früheren Folksongs. Vielen Dank auf jeden Fall dafür, für den Musikwunsch, lieber Max. Und wir hören natürlich deinen Wunschsong. Hier kommt Hurdy Gurdy Man von Donovan.

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1: Ich bin Thomas Bleskin. Nach dem Wahlsieg der AfD in Sachsen-Anhalt hat Bundeskanzler Friedrich Merz die Partei im Bundestag scharf attackiert. Er warf ihr in der Generaldebatte zum Haushalt Verachtung der demokratischen Institutionen und eine permanente Herabsetzung der Repräsentanten des Staates vor.
2: AfD-Chefin Alice Weidel hatte vorher, wie so oft, vor allem Migration für die aktuelle Situation in Deutschland verantwortlich gemacht. Kanzler Merz konterte, wenn das wahr würde, was die AfD propagiere, nämlich Remigration, wären die Folgen dramatisch. Dann kann das Handwerk nicht mehr arbeiten, dann arbeitet kein einziges Pflegeheim mehr, dann arbeitet kein einziges Krankenhaus mehr. Das wäre das Ergebnis, so Merz. Immer wieder wurde er in seiner Rede von AfD-Abgeordneten durch Zwischenrufe unterbrochen, sodass Bundestagspräsidentin Klöckner einschreiten musste. Tine Klimach, Berlin.
1: Der Preis für Erdgas in Europa ist wegen der angespannten Lage im Nahen Osten weiter gestiegen. An der Börse in Amsterdam kostete eine Megawattstunde zeitweise mehr als 79 Euro, so viel wie seit Ende 2022 nicht mehr. Grund ist vor allem die Sorge, dass Flüssiggas aus der Golfregion länger ausfallen könnte. Besonders wichtig dabei ist Katar, das seine Produktion bereits stark gedrosselt hat. Anfang Juli hatte der Gaspreis noch bei gut 40 Euro gelegen. In Sachsen sollen vom kommenden Jahr an weitreichende Marschflugkörper gebaut werden. Das kündigte das US-israelische Rüstungsunternehmen Covenant an.
3: Die US-Firma Covenant will pro Jahr etwa 1000 Marschflugkörper im Raum Leipzig herstellen lassen. Die Produktion soll im kommenden Jahr starten, sagt die Covenant-Präsidentin. Und das Ziel seien 5000 Marschflugkörper pro Jahr. Der Marschflugkörper soll einen 200 Kilogramm schweren Gefechtskopf tragen können und bis zu 1500 Meter weit abgeschossen werden können. Und er soll insgesamt deutlich günstiger zu kaufen sein als bisher verfügbare Systeme. Lea Matschulat, Redaktion.
1: Eine technische Störung bei der Flugsicherung hat auch heute erhebliche Folgen auf den Luftverkehr in Großbritannien. Laut dem Flugdatenportal Flightradar24 wurden etliche Flüge am Londoner Airport Heathrow gecancelt. Gestern waren etwa 1300 Flüge ausgefallen. Eine Cyberattacke wird als Ursache aber ausgeschlossen.
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4: Heute Nachmittag wechseln sich Sonne und lockere Wolken ab. Im Osten halten sich die Wolken noch etwas länger, aber es bleibt trotzdem überall trocken. Dazu wird es aber trotzdem deutlich kühler als noch gestern. Die Temperaturen schaffen heute nur 20 bis ca. 22 Grad. Der Wind kommt aus Süden und Westen und weht etwas mäßig, aber bringt trotzdem zwischendurch mal ein paar kräftige Böen mit. Gegen Abend lässt das aber wieder nach und es wird deutlich ruhiger. In der Nacht wird's wieder frisch. Der Himmel mal klar, mal etwas wolkig, Regen bleibt aber aus. Die Temperaturen sinken auf etwa 10 bis 12 Grad. Schauen wir noch auf den Power Radio Wettertrend. Morgen geht es ähnlich weiter. Sonne und Wolken im Wechsel. Es bleibt trocken mit rund 18 bis 20 Grad. Also braucht man trotzdem eine Jacke, denn der Sommer ist so langsam leider vorbei.
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4: Vorsicht, bitte auf der A10 östlicher Berliner Ring Richtung Dreieck Spreeau zwischen Erkner und Freienbrink ist ein Fahrzeug liegen geblieben. Dann A11 zwischen Pfingstberg und Joachimsthal, rechte Spur gesperrt, dort wird aktuell die Fahrbahn ausgebessert. A12 Frankfurt-Oder Richtung Berlin zwischen Briesen und Fürstenwalde-West, Stau wegen Markierungsarbeiten, hier plus 20 Minuten bitte einplanen. A13 Berlin Richtung Dresden zwischen Tolpitz und Starkow, stockender Verkehr an einer Baustelle. Auch hier bitte 10 Minuten mehr mitnehmen. Schauen wir nach Berlin auf die Hauptstadtstraßen. A100 Stadtring Richtung Treptow zwischen Detmolder Straße und Tempelhofer Damm. Gerade 20 Minuten Stau. Zudem auch Stau bei der Ausfahrt und Auffahrt am Treptower Park. A103 Abzweig Zehlendorf Richtung Schöneberg in Höhe Kreuz Schöneberg, auch hier 10 Minuten Stau. Dann in Britz bei der Blaschko-Allee in Riesestraße zwischen Hannemarsstraße und Kleingartenanlage Morgentau über den Britzer Damm und Riesestraße, da gibt es Behinderungen wegen einer zu erwartenden Demonstration. Dann Charlottenburg-Holzendorf-Straße zwischen Gervinusstraße und Amtsgerichtsplatz. Hier gibt's aktuell leider auch gerade Stau. An alle, die gerade unterwegs sind, weiterhin eine gute und vor allem sichere Fahrt hier bei Power Radio. 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
4: Hallihallo und einen wunderbaren guten Nachmittag Berlin und Brandenburg. Hier bei Power Radio wünscht ihr was um 16.06 Uhr. Ich freue mich, dass Sie mit dabei sind und mir so fleißig Ihre ganzen Musikwünsche geschickt haben. Vielen Dank auf jeden Fall dafür. So macht das auf jeden Fall richtig Spaß. Wir haben heute wieder einen durchwachsenen, bunten Mix vorbereitet für Sie. Das, da erwartet Sie noch so einiges. Schicken Sie mir trotzdem gerne Ihre Musikwünsche. Gerne an wünschtdirwas@power-radio.de oder Sie rufen mich an unter der 030 120 83 43 8. Der nächste Musikwunsch kommt von Frank Schuster. Er schreibt mir, er würde sich sehr darüber freuen, wenn wir heute in der Sendung von Dwight Jokam A Thousand Miles From Nowhere spielen könnten. Der Song stammt aus Jokams Album This Time von 1993 und zeigt seine Mischung aus traditionellem Country und modernem, teilweise rockigem Sound. Lieber Frank, vielen Dank fürs Mitmachen und natürlich spielen wir sehr, sehr gerne deinen Wunschsong. Hier kommt von Dwight Jokam A Thousand Miles From Nowhere.

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Prisoner, Miley Cyrus featuring Dua Lipa war das hier gerade bei Power Radio. Wünscht dir was? Ich freue mich über die ganzen Musikwünsche. Wir machen auch direkt weiter mit dem nächsten Songwunsch. Und zwar kommt der von der Michaela aus Zehlendorf. Sie hat mir auch eine E-Mail geschrieben und gefragt, ob ich es vielleicht heute schaffe, von Wirtschaftswunder den Titel Juanita Banana aufzutreiben. Das mache ich natürlich sehr gerne, liebe Michaela. Ich habe den Titel natürlich gefunden und der Titel ist ein wunderbares Beispiel für den herrlich schrägen Neue Deutsche Welle New Wave Humor von den frühen 80ern. Danke auf jeden Fall, Michaela, für den Musikwunsch und natürlich fürs Mitmachen bei der heutigen Sendung. Wir hören deinen Wunschsong Wirtschaftswunder mit Juanita Banana.

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Lose Yourself to Dance. Das können Sie natürlich auch gerne hier bei Power Radio Wünsch dir was machen und einfach mal fleißig mittanzen bei diesen ganzen wunderbaren Wunschsongs, die hier reinkommen. Der nächste Wunschsong ist auch ein tolles Lied und zwar von kommt der Wunsch von Mario, der 1120er aus Weißensee. Er schreibt noch allen einen schönen Feierabend. Dankeschön, Mario, dir natürlich auch. Er wünscht sich den Song von Gianna Nannini, Fotoromanza. Ein sehr schönes Lied. Der Titel stand 1984 vier Wochen lang auf dem Platz 1 in Italien und gewann außerdem das Festival Bar Festival. Besonders cool auch, das Musikvideo wurde von Michelangelo Antonioni gedreht, der später einen Oscar gewann. Also wirklich ein tolles Lied, das du dir hier rausgesucht hast, Mario, der 1120er aus Weißensee. Wir hören natürlich deinen Songwunsch. Hier kommt Fotoromanza von Gianna Nannini.

Money for Nothing von den Dire Straits. Hier bei Power Radio wünscht dir was am Nachmittag um 16.36 Uhr. Der nächste Songwunsch, den ich heute hier am Mittwoch bei Power Radio wünscht dir was habe, der kommt von Carsten. Und zwar wünscht er sich das Lied Kids von MGMT. Vielen Dank, lieber Carsten, fürs Mitmachen. Hier kommt natürlich sofort dein Musikwunsch. Genieß ihn.

Sie hören Power Radio Wünscht dir was mit Manisha hier um 16.45 Uhr. Eine gute Stunde geht Power Radio Wünscht dir was noch. Gleich um 17 Uhr gibt's natürlich Nachrichten, Wetter und Verkehr für Sie. Danach noch eine Stunde Wunschsongs. Schicken Sie mir gerne weiterhin, was Sie gerne hören möchten an wünschtdirwas@power-radio.de oder sonst durchklingeln unter der 030 120 83 43 8. Der nächste Musikwunsch, den ich erhalten habe, der kommt von der lieben Marie-Louise. Sie sagt liebe Grüße an alle Hörer und wünscht sich von den Kings Don't Forget to Dance. Sehr guter Titel auf jeden Fall. Inhaltlich finde ich auch, dass er jetzt eigentlich sagt, was sie jetzt gerade alle zu tun haben. Der Song erschien 1983 als Nachfolger von Come Dancing. Inhaltlich geht es überraschend melancholisch um eine einsame Frau, also deutlich mehr als nur ein fröhlicher Tanzsong. Trotzdem vergessen Sie nicht, jetzt zu tanzen. Vielen Dank auf jeden Fall, Marie-Louise, für deinen Songwunsch. Wir hören ihn. Don't Forget to Dance, The Kinks.

Sie hören Powerradio Wünscht dir was mit Manisha und wir machen direkt weiter mit dem nächsten Musikwunsch. Und zwar kommt er von der kleinen Heike aus Templin. Sie hat sich einen Song von der Band Hello gewünscht und zwar heißt der Machine Gun Hustle. Sie sagt dazu noch liebe Grüße an alle Hörer, die kleine Heike aus Templin. Hello gehört zur britischen Glam-Rock-Welle der 70er. Die Band ist heute vor allem wegen ihrer großen Hits bekannt. Deswegen schauen wir jetzt mal rein. Wir hören den Wunschsong natürlich von der lieben Heike. Machine Gun Hustle.

Sie hören Power Radio, wünscht dir was hier um 16.54 Uhr. Einen Song vor den Nachrichten schaffen wir auf jeden Fall noch. Und zwar hat mir der Leon, der 70er-Fan aus den 90ern, ebenfalls eine E-Mail geschrieben. Und er schreibt: Buenos tardes, Manisha. Wäre schön, wenn du heute von Hot Chocolate Put Your Love in Me spielen könntest. Ja, der Song stammt von 1977 und zeigt Hot Chocolate von ihrer sinnlicheren Seite. Fun Fact: Die Band gehörte zu den wenigen britischen Acts, die über mehrere Jahrzehnte hinweg immer wieder große Hits landen konnten. Das kann ich auf jeden Fall nur bestätigen. Viele Songs feiere ich auf jeden Fall auch. Wir hören auf jeden Fall jetzt den Song Put Your Love in Me von Hot Chocolate.

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1: Ich bin Thomas Bleskin. AfD-Chefin Alice Weidel hat ihre Rede in der Haushaltsdebatte des Bundestags für scharfe Angriffe Richtung Bundesregierung und Bundeskanzler Friedrich Merz persönlich genutzt. Merz sei in Sachsen-Anhalt nicht nur abgestraft worden, die CDU sei pulverisiert worden, sagte sie beim ersten direkten Aufeinandertreffen mit dem Kanzler nach dem Wahlsonntag.
2: Kanzler Merz konterte kämpferisch, die AfD habe in Sachsen-Anhalt nicht die absolute Mehrheit erzielt. Nirgendwo in Deutschland werden sie mit dieser Politik die Mehrheit bekommen, sagte er. AfD-Chefin Weidel hatte vorher den Kurs der schwarz-roten Koalition scharf kritisiert. Ob Wirtschaft, Migration oder Energie, sie zeichnete das Bild eines Landes im Niedergang. Kanzler Merz attackierte die AfD vor allem wegen ihrer Außenpolitik. Die AfD stehe an der Seite Russlands, obwohl sie wisse, dass Russland auch die Sicherheit Deutschlands bedrohe. Er bezeichnete die AfD als destruktive Kraft, als böse und gefährlich. Tine Klimach, Berlin.
1: Das US-israelische Rüstungsunternehmen Covenant will im Raum Leipzig eine große Produktion weitreichender Marschflugkörper aufbauen. Die Fertigung des Systems Anthem soll im kommenden Jahr für europäische Kunden beginnen. Nach Firmenangaben sollen zunächst etwa 1.000 Stück pro Jahr produziert werden, später bis zu 5.000. Anthem kann einen 200 Kilogramm schweren Gefechtskopf tragen und soll deutlich weniger als $1 Million pro Stück kosten. Der Preis für Rohöl ist erneut gestiegen. Die Referenzsorte Brent liegt im Preis nun bei über $100 je Barrel. Diese Erhöhung dürfte auch die Kraftstoffpreise steigen lassen.
3: Erst vorige Woche hatte der Benzinpreis einen neuen Höchststand erreicht. Da lag der Preis für ein Barrel Rohöl der Sorte Brent noch unter $100. Tanken wird nun mit hoher Wahrscheinlichkeit also noch einmal teurer werden. Dass der Preis für Rohöl und damit in Folge auch für Kraftstoffe steigt, liegt am Krieg im Iran. Das US-Militär und iranische Streitkräfte greifen sich in der Straße von Hormus weiterhin an und erschweren damit den Öltransport auf dieser wichtigen Handelsroute. Lea Matschullert, Redaktion.
1: Reisen aus Deutschland in die USA sind auch in diesem Jahr deutlich zurückgegangen. Von Januar bis Juni lag das Minus nach Angaben des Deutschen Reiseverbands bei gut 14%. Als Gründe gelten unter anderem die politische Lage, hohe Preise und die Einreisebestimmungen. Trotzdem bleiben die USA voraussichtlich auch 2026 das beliebteste Fernreiseziel der Deutschen.
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4: Heute Nachmittag wechseln sich Sonne und lockere Wolken ab. Im Osten halten die Wolken noch etwas länger, aber trocken bleibt es überall. Dazu wird es aber trotzdem deutlich kühler als noch gestern. Die Temperaturen haben heute nur knapp 20 bis 22 Grad erreicht. Aktuell haben wir Temperaturen um die 19 bis 20 Grad. Der Wind kommt aus Südwest und weht mäßig, bringt allerdings ein paar Mal kräftige Böen mit sich. Gegen Abend wird das Ganze dann allerdings wieder ruhiger. In der Nacht wird es frisch. Der Himmel ist zwar klar, manchmal etwas wolkig, Regen bleibt aber trotzdem draußen. Die Temperaturen sinken auf 10 bis 12 Grad. Schauen wir noch auf den Power-Radio-Wettertrend. Morgen geht es ähnlich weiter. Sonne und Wolken im Wechsel, trocken mit rund 18 bis 20 Grad. Also die Jacke morgen nicht vergessen. Der Sommer neigt sich so langsam dem Ende.
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4: Auf der A9 Berlin Richtung Leipzig zwischen Belitz und Rastplatz Borkerheide Standspur gesperrt und rechte Spur gesperrt. Hier wird die Fahrbahn ausgebessert. Das Ganze noch bis 19.30 Uhr. Vorsicht auf der A10 westlicher Berliner Ring Richtung Dreieck Havelland zwischen Großkreuz und Vöben befindet sich eine ungesicherte Unfallstelle. A11 Stettin Richtung Berlin zwischen Pfingstberg und Joachimsthal ist die rechte Spur gesperrt. Hier wird die Fahrbahn ausgebessert. Dann A13 Berlin Richtung Dresden zwischen Teupitz und Starkow. Stockender Verkehr an einer Baustelle. Hier auf jeden Fall etwas mehr Zeit mitnehmen. Schauen wir nach Berlin auf die Hauptstadtstraßen. A100 Stadtring Richtung Treptow zwischen Detmolder Straße und Tempelhofer Damm aktuell 20 Minuten Stau. Dann zwischen Dreieck Charlottenburg und Wechsstraße auch hier 10 Minuten Stau. Und Richtung Wedding zwischen Grenzallee und Tempelhofer Damm auch hier 20 Minuten mehr mitnehmen bitte. Dann schauen wir weiter nach Britz bei der Blaschko-Allee bis Riesestraße zwischen Hannemannstraße und Kleingartenanlage Morgentau über den Britzer Damm. Da ist eine Demonstration zu erwarten und deswegen kann es zu Behinderungen kommen. Dann schauen wir weiter. Charlottenburg Nord, Siemensdamm zwischen Nikolaus Großweg und Jakob Kaiserplatz. Auch hier Stau aktuell. Feierabendverkehr wahrscheinlich. Nehmen Sie hier auch ein bisschen mehr Zeit mit. Und dann in Rudow bei der Stubenrauchstraße zwischen Neuköllner Straße und Eisenhutweg in beiden Richtungen. Stau auch hier jeweils 10 Minuten plus. An alle, die gerade unterwegs sind, weiterhin eine gute und vor allem sichere Fahrt hier bei Power Radio. 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
4: Hallihallo und einen wunderbaren guten Nachmittag Berlin und Brandenburg. Ich freue mich, dass Sie mit dabei sind hier um 17.07 Uhr bei Power Radio. Wünsch dir was. Eine Stunde haben Sie noch, um mir Ihre Musikwünsche mitzuteilen. Ich spiele sie natürlich sehr, sehr gerne. Und ich freue mich, dass so viele von Ihnen mitgemacht haben. Ein großes Dankeschön auf jeden Fall dafür. Schicken Sie mir trotzdem gerne weiterhin, was Sie hören möchten, an wünschdirwas@power-radio.de oder sonst einfach anrufen unter der 030 120 83 43 8. Der nächste Musikwunsch, der mich erreicht hatte, der kommt von der lieben Lisa aus Pankow. Sie schrieb mir: Guten Tag, liebe Manisha, ich würde mich sehr freuen, wenn du heute von Luisa Fernandez featuring Peter Kent Solo Po Chi spielen könntest. Vielen Dank, liebe Grüße an dich und an alle Stammhörer. Liebe Lisa, das mache ich natürlich sehr gerne. Das Paar war übrigens nicht nur musikalisch verbunden. Luisa Fernandez und Peter Kent waren auch privat ein Paar. Beide waren in der europäischen Disco-Pop-Szene der späten 70er und frühen 80er sehr erfolgreich. Es macht irgendwie nochmal mehr Spaß, ein Lied zu hören, wenn man weiß, die beiden waren wirklich ein Paar. Ja, deswegen hören wir es auf jeden Fall. Danke, Lisa, für den wunderbaren Musikwunsch. Und wir hören ihn: Solo Por Ti, Luisa Fernandez und Peter Kent.

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Sie hören Power Radio, wünscht dir was mit Manisha hier um 17.17 Uhr. Eine Schnapszahl, wunderbar. Das bringt ja Glück. Wir machen natürlich weiter mit dem nächsten Musikwunsch und zwar kommt der von Klaus Clemens. Er hat sich den Song von Leo Sawyer, One Man Band, gewünscht. Leo Sawyer schrieb den Song gemeinsam mit David Courtney. Sawyer war übrigens nicht nur Sänger, sondern wurde auch durch sein auffälliges Bühnenoutfit und seine wilde Lockenfrisur fast zu seiner eigenen Popfigur. Wir hören auf jeden Fall den Musikwunsch von Klaus. Vielen Dank fürs Mitmachen. Hier kommt One Man Band von Leo Sawyer.

0: Hallöchen, der Ronny aus Rahnsdorf. Mein Musikwunsch für die heutige Sendung kommt aus dem Jahr 1984 von Mink DeVille und der Titel ist Each Word Beat of My Heart. Danke euch allen, schönen Feierabend, ciao.
1: Hallo und wunderbaren guten Nachmittag, lieber Ronny aus Rangsdorf. Vielen, vielen Dank für deinen Anruf und für deinen besonderen Titel. Ich freue mich sehr darauf. Wir hören Each Word's a Beat of My Heart von Mink DeVille. Ganz liebe Grüße an dich, genieß deinen Nachmittag.

Sie hören Power Radio, wünscht dir was mit Manisha hier um 17.29 Uhr. Schön, dass Sie mit dabei sind. Ich freue mich über jede Beteiligung. Der nächste Musikwunsch, der bei mir eingeflattert ist, der kommt von Sandra und Marie, die immer im Einsatz sind. Sie haben mir geschrieben, ob ich ihnen die Fahrt von der Arbeit zur Kita zum Einkaufen und nach Hause versüßen kann mit dem Song von Dell, Pound Power. Ja, der Dell ist einer der drei Frontmänner von Seed und Pound Power entstand während der Bandpause von Seed und wurde Teil seines ersten Soloalbums Before I Grow Old. Dankeschön Sandra und Marie für euren Wunschsong. Wir hören ihn natürlich hier sofort bei Power Radio. Wünscht dir was.

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1: Einen wunderschönen guten Tag. Hier ist der Matze und Reinsberg. Heute wollte ich mal einen Song von Bitter of the World hören. Wie wär's denn mit dem Chip-Chip-Song? Es tut allen, die mich kennen, meine ganze Familie. Und ich wünsche euch nachher einen schönen Feierabend. Tschüssi!
2: Lieber Martin aus Reinsberg, vielen Dank für deinen Anruf und vielen Dank fürs Mitmachen bei der heutigen Wünsch-dir-was-Sendung bei Power Radio. Vorhin hat ja der Captain Grüße für dich dagelassen. Ich weiß gar nicht, ob du es schon gehört hast. Das war, glaube ich, schon der zweite Wunschsong heute. Falls du es noch nicht gehört hast, dann sage ich es dir jetzt nochmal ganz liebe Grüße auf jeden Fall vom Captain. Er bewundert alle Songs, die du immer aussuchst und freut sich jedes Mal über deine tollen Musikwünsche. Weiter so und tschüssi, schreibt er, der Captain. Genau, aber so viel dazu, Martin. Jetzt hören wir natürlich erstmal deinen Musikwunsch. Und zwar Middle of the Road, den Chippy Chippy Cheap Cheap Song.

0: Hallihallo, Power Radio, hier ist Thomas aus Mühlenbeck und ich wünsche mir heute von Frank Zappa Bobby Brown und grüße alle Hörer, ja, alle Menschen dieser Welt. Und liebe Grüße und tschüss.
1: Hallihallo, lieber Thomas aus Mühlenbeck, vielen Dank fürs Mitmachen auch wieder heute bei Power Radio Wünsch dir was. Ich freue mich über deinen Anruf und natürlich ganz liebe Grüße an dich zurück. Wir hören natürlich sofort deinen Wunschsong von Frank Zappa, Bobby Brown Goes Down. Hier kommt er für dich.

Sie hören Power Radio Wünscht dir was mit Manisha hier am Nachmittag. 17.48 Uhr haben wir es aktuell. Leider ist es bald schon wieder vorbei. Aber wir haben noch ein paar Wünsche, die wir noch abspielen werden. Der nächste Musikwunsch kommt von der lieben Susanne. Und sie wünscht sich einen Song von der Spider-Murphy-Gang. Und zwar das Lied Schickeria. Hier kommt es für dich, Susanne.

0: Hallo Manisha, hier ist der Bernd aus Ullersdorf. Wünsch dir was am Mittwoch, wir teilen schon wieder die Woche. Ich möchte mich an der Sendung beteiligen, damit die Wunschsendung noch ein bisschen bunter wird. Musik, die ich damals mal gehört habe. Und zwar habe ich mich heute für die Gruppe Stars on 54 entschieden. Und die haben den Titel gemacht, If You Could Read My Mind. Vielleicht kannst du diesen Titel in eurem Musikarchiv finden und mir spielen. Ich würde mich freuen. Einen schönen Feierabend wünsche ich dir und der Hörerschaft. Danke.
1: Hallihallo, lieber Bernd aus Ullersdorf. Vielen Dank für deinen Anruf und für die heutige Beteiligung. Ich freue mich immer sehr über deinen Wunschsong. Auch heute wieder liebe Grüße erstmal an dich. Und wir hören jetzt natürlich den Song von Stars on 54, If You Could Read My Mind. Hier kommt er für dich, lieber Bernd.

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1: Ich bin Thomas Bleskin. Bundeskanzler Friedrich Merz hat die AfD nach ihrem Wahlsieg in Sachsen-Anhalt im Bundestag scharf angegriffen. In der Generaldebatte warf der CDU-Chef der Partei vor, demokratische Institutionen zu verachten und Deutschland destabilisieren zu wollen.
2: Das Ergebnis der Wahl in Sachsen-Anhalt verschafft der AfD neues Selbstbewusstsein. Die Zeiten von Schwarz-Rot seien vorbei, sagte AfD-Chefin Weidel. Kanzler Merz hielt dagegen.
3: Ja, Frau Weidel, heute können Sie vor Kraft kaum laufen.
2: Die AfD sei besonders dort erfolgreich, wo sich Menschen wirtschaftlich und gesellschaftlich abgehängt fühlten, so Grünen-Chefin Dröge. Hier müssten die demokratischen Parteien handeln. Rechtsextremismus sei kein ostdeutsches Problem. Tine Klimach, Berlin.
1: CDU, SPD, Grüne und Linke in Sachsen-Anhalt lehnen auch nach der Wahl Gespräche über eine Zusammenarbeit mit der AfD ab. Damit bleibt offen, wie eine Regierung zustande kommen soll. Die AfD verfügt über 39 der 83 Sitze im Landtag und verfehlt die absolute Mehrheit um 3 Mandate. Das BSW hat sich zu einer möglichen Zusammenarbeit bislang nicht festgelegt und will zunächst über das Gesprächsangebot der AfD beraten. Das US-israelische Rüstungsunternehmen Covenant will im Raum Leipzig eine große Produktion weitreichender Marschflugkörper aufbauen. Die Fertigung des Systems Anthem soll im kommenden Jahr für europäische Kunden beginnen.
4: Angeblich ist Covenant schon im Gespräch mit der Bundeswehr. Eine offizielle Bestätigung dafür gibt es aber nicht. Auch ist die genaue Reichweite von Anthem bisher nicht bekannt. Die des vergleichbaren Taurus der Luftwaffe liegt bei 500 Kilometern. Deutschland und die europäischen NATO-Verbündeten bemühen sich derzeit, weitreichende Waffensysteme als Antwort auf die russische Bedrohung zu beschaffen. Für Sachsen würde die Produktion ein Plus an spezialisierten Arbeitsplätzen sowie Aufträge für regionale Zulieferer bedeuten. Tanja Wagner, Nachrichtenredaktion.
1: Die Autofahrer in Deutschland haben im vergangenen Jahr etwas mehr Strecke zurückgelegt als 2024. Nach Angaben des Kraftfahrtbundesamtes kamen sie insgesamt auf 562 Milliarden Kilometer. Rechnet man noch Lastwagen, Motorräder und andere zugelassene Kraftfahrzeuge hinzu, lag die gesamte Fahrleistung bei fast 675 Milliarden Kilometern. Grundlage der Statistik sind die Kilometerstände bei den Hauptuntersuchungen.
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1: Ich bin Thomas Blestlin. Bundeskanzler Merz hat die AfD 3 Tage nach ihrem Wahlsieg in Sachsen-Anhalt im Bundestag scharf angegriffen. Er warf der Partei vor, demokratische Institutionen verächtlich zu machen und Deutschland destabilisieren zu wollen. AfD-Chefin Weidel erklärte dagegen, die schwarz-rote Koalition sei politisch am Ende. Während der Rede des Kanzlers kam es immer wieder zu Zwischenrufen aus den Reihen der AfD. Bundestagspräsidentin Klöckner drohte mehreren Abgeordneten deshalb mit einem Ausschluss aus dem Saal. Nach einer Serie von Sabotageangriffen auf das Stromnetz in mehreren Bundesländern kommt der tatverdächtige 48-Jährige in U-Haft. Die Staatsanwaltschaft wirft ihm unter anderem das Herbeiführen einer Sprengstoffexplosion, die Störung öffentlicher Betriebe und die Zerstörung wichtiger Arbeitsmittel vor.
2: Der Verdächtige soll an mehreren Orten in Nordrhein-Westfalen, Brandenburg und Sachsen versucht haben, Stromleitungen in der Nähe von Kohlekraftwerken zu sabotieren. In einigen Fällen ist ihm das gelungen. Mit selbstgebauten Raketen soll er einen Draht über Hochspannungsleitungen geschossen haben. Mindestens 2-mal kam es dadurch zu Kurzschlüssen und einzelne Blöcke von Kraftwerken wurden lahmgelegt. Der 48-Jährige soll Bekennerschreiben in seinem Namen verfasst haben. Sein Motiv: Umweltschutz, der Kampf gegen fossile Energieträger wie eben Kohlekraftwerke. Tine Klimach, Nachrichtenredaktion.
1: Mit dem kommenden Jahr gibt es den Personalausweis für alle, die wollen, auch digital. Am 2. Januar soll die DU-App für Smartphones scharf geschaltet werden. Bundesdigitalminister Wildberger stellte sie heute in Berlin vor.
3: Grün-blau ist die App gehalten, mit einem schwarz-rot-goldenen Streifen an der Seite. Damit können sich deutsche Bürger quasi ihren Personalausweis-Zwilling aufs Handy laden. Perspektivisch dann auch andere Papiere, wie etwa den Führerschein. Der große Vorteil: es wird einfacher, sich online auszuweisen, ohne komplizierte Identverfahren. Direkt am 2. Januar geht es los mit 40 Anbietern wie der Post, verschiedenen Banken und einigen Strom- und Telefonanbietern oder auch Hochschulen, Kommunen und Bundesländern. Tanja Wagner, Nachrichtenredaktion.
1: 1,5 Wochen vor der Abgeordnetenhauswahl in Berlin ermittelt die Staatsanwaltschaft Hannover gegen den SPD-Spitzenkandidaten Krach. In Hannover und Berlin wurden insgesamt 3 Objekte durchsucht, darunter nach Medienberichten auch die Berliner SPD-Zentrale. Zu den konkreten Vorwürfen äußerte sich die Staatsanwaltschaft nicht. Krach lässt die Anschuldigungen zurückweisen.
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1: Ich bin Thomas Bleskin. Bundeskanzler Friedrich Merz hat die AfD nach ihrem Wahlsieg in Sachsen-Anhalt im Bundestag scharf angegriffen. In der Generaldebatte warf der CDU-Chef der Partei vor, demokratische Institutionen zu verachten und Deutschland destabilisieren zu wollen.
2: Das Ergebnis der Wahl in Sachsen-Anhalt verschafft der AfD neues Selbstbewusstsein. Die Zeiten von Schwarz-Rot seien vorbei, sagte AfD-Chefin Weidel. Kanzler Merz hielt dagegen.
3: Ja, Frau Weidel, heute können Sie vor Kraft kaum laufen.
2: Die AfD sei besonders dort erfolgreich, wo sich Menschen wirtschaftlich und gesellschaftlich abgehängt fühlten, so Grünen-Chefin Dröge. Hier müssten die demokratischen Parteien handeln. Rechtsextremismus sei kein ostdeutsches Problem. Tine Klimach, Berlin.
1: CDU, SPD, Grüne und Linke in Sachsen-Anhalt lehnen auch nach der Wahl Gespräche über eine Zusammenarbeit mit der AfD ab. Damit bleibt offen, wie eine Regierung zustande kommen soll. Die AfD verfügt über 39 der 83 Sitze im Landtag und verfehlt die absolute Mehrheit um 3 Mandate. Das BSW hat sich zu einer möglichen Zusammenarbeit bislang nicht festgelegt und will zunächst über das Gesprächsangebot der AfD beraten. Das US-Rüstungsunternehmen Covenant will im Raum Leipzig eine große Produktion weitreichender Marschflugkörper aufbauen. Die Fertigung des Systems Anthem soll im kommenden Jahr für europäische Kunden beginnen.
4: Angeblich ist Covenant schon im Gespräch mit der Bundeswehr. Eine offizielle Bestätigung dafür gibt es aber nicht. Auch ist die genaue Reichweite von Anthem bisher nicht bekannt. Die des vergleichbaren Taurus der Luftwaffe liegt bei 500 Kilometern. Deutschland und die europäischen NATO-Verbündeten bemühen sich derzeit, weitreichende Waffensysteme als Antwort auf die russische Bedrohung zu beschaffen. Für Sachsen würde die Produktion ein Plus an spezialisierten Arbeitsplätzen sowie Aufträge für regionale Zulieferer bedeuten. Tanja Wagner, Nachrichtenredaktion.
1: Die Autofahrer in Deutschland haben im vergangenen Jahr etwas mehr Strecke zurückgelegt als 2024. Nach Angaben des Kraftfahrtbundesamtes kamen sie insgesamt auf 562 Milliarden Kilometer. Rechnet man noch Lastwagen, Motorräder und andere zugelassene Kraftfahrzeuge hinzu, lag die gesamte Fahrleistung bei fast 675 Milliarden Kilometern. Grundlage der Statistik sind die Kilometerstände bei den Hauptuntersuchungen.
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1: Ich bin Thomas Bleskin. Bundeskanzler Merz hat die AfD 3 Tage nach ihrem Wahlsieg in Sachsen-Anhalt im Bundestag scharf angegriffen. Er warf der Partei vor, demokratische Institutionen verächtlich zu machen und Deutschland destabilisieren zu wollen. AfD-Chefin Weidel erklärte dagegen, die schwarz-rote Koalition sei politisch am Ende. Während der Rede des Kanzlers kam es immer wieder zu Zwischenrufen aus den Reihen der AfD. Bundestagspräsidentin Klöckner drohte mehreren Abgeordneten deshalb mit einem Ausschluss aus dem Saal. Nach einer Serie von Sabotageangriffen auf das Stromnetz in mehreren Bundesländern kommt der tatverdächtige 48-Jährige in U-Haft. Die Staatsanwaltschaft wirft ihm unter anderem das Herbeiführen einer Sprengstoffexplosion, die Störung öffentlicher Betriebe und die Zerstörung wichtiger Arbeitsmittel vor.
2: Der Verdächtige soll an mehreren Orten in Nordrhein-Westfalen, Brandenburg und Sachsen versucht haben, Stromleitungen in der Nähe von Kohlekraftwerken zu sabotieren. In einigen Fällen ist ihm das gelungen. Mit selbstgebauten Raketen soll er einen Draht über Hochspannungsleitungen geschossen haben. Mindestens 2-mal kam es dadurch zu Kurzschlüssen und einzelne Blöcke von Kraftwerken wurden lahmgelegt. Der 48-Jährige soll Bekennerschreiben in seinem Namen verfasst haben. Sein Motiv: Umweltschutz, der Kampf gegen fossile Energieträger wie eben Kohlekraftwerke. Tine Klimach, Nachrichtenredaktion.
1: Mit dem kommenden Jahr gibt es den Personalausweis für alle, die wollen, auch digital. Am 2. Januar soll die DU-App für Smartphones scharf geschaltet werden. Bundesdigitalminister Wildberger stellte sie heute in Berlin vor.
3: Grün-blau ist die App gehalten, mit einem schwarz-rot-goldenen Streifen an der Seite. Damit können sich deutsche Bürger quasi ihren Personalausweis-Zwilling aufs Handy laden. Perspektivisch dann auch andere Papiere, wie etwa den Führerschein. Der große Vorteil: es wird einfacher, sich online auszuweisen, ohne komplizierte Identverfahren. Direkt am 2. Januar geht es los mit 40 Anbietern wie der Post, verschiedenen Banken und einigen Strom- und Telefonanbietern oder auch Hochschulen, Kommunen und Bundesländern. Tanja Wagner, Nachrichtenredaktion.
1: 1,5 Wochen vor der Abgeordnetenhauswahl in Berlin ermittelt die Staatsanwaltschaft Hannover gegen den SPD-Spitzenkandidaten Krach. In Hannover und Berlin wurden insgesamt 3 Objekte durchsucht, darunter nach Medienberichten auch die Berliner SPD-Zentrale. Zu den konkreten Vorwürfen äußerte sich die Staatsanwaltschaft nicht. Krach lässt die Anschuldigungen zurückweisen.
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1: Ich bin Katrin Müller. Bundeskanzler Friedrich Merz hat sich skeptisch zu einem möglichen Verbotsverfahren gegen die AfD geäußert. Die rechtlichen Hürden seien sehr hoch, sagte der Chef der CDU. Zudem lasse sich das Problem seiner Ansicht nach nicht durch ein Verbot der Partei lösen. Merz hatte die AfD nach ihrem Wahlsieg in Sachsen-Anhalt im Bundestag scharf angegriffen. In der Generaldebatte warf der CDU-Chef der Partei vor, demokratische Institutionen zu verachten und Deutschland destabilisieren zu wollen. Was vor der Wahl galt, gilt in diesem Punkt auch nach der Wahl. CDU, SPD, Grüne und Linke lehnen eine Zusammenarbeit mit der AfD in Sachsen-Anhalt weiterhin ab. Vertreter der vier Parteien haben Gesprächsangebote über eine Regierungsbildung ausgeschlagen.
2: Nach wie vor ist also offen, wie es politisch in Sachsen-Anhalt weitergeht. Wenn es keine Überläufer von anderen Fraktionen gibt, könnte die AfD wohl nur auf das BSW als möglichen Partner hoffen. Man sei grundsätzlich bereit, mit allen Parteien zu sprechen, sagte BSW-Spitzenkandidat Thomas Schulze zuletzt. Und er kritisierte die anderen Parteien, dass sie nicht dazu bereit sind. Die AfD gewann 39 der insgesamt 83 Mandate. Damit fehlen ihr für eine absolute Mehrheit 3 Stimmen. Tine Klimach, Nachrichtenredaktion.
1: Mit dem kommenden Jahr gibt's den Perso für alle, die wollen, auch digital. Am 2. Januar soll die DU-App für Smartphones scharf geschaltet werden. Bundesdigitalminister Carsten Wildberger hat sie in Berlin vorgestellt.
3: Grün-blau ist die App gehalten, mit einem schwarz-rot-goldenen Streifen an der Seite. Damit können sich deutsche Bürger quasi ihren Personalausweis-Zwilling aufs Handy laden. Perspektivisch dann auch andere Papiere, wie etwa den Führerschein. Der große Vorteil, es wird einfacher, sich online auszuweisen, ohne komplizierte Identverfahren. Direkt am 2. Januar geht es los mit 40 Anbietern, wie der Post, verschiedenen Banken und einigen Strom- und Telefonanbietern oder auch Hochschulen, Kommunen und Bundesländern. Tanja Wagner, Nachrichtenredaktion.
1: Stundenlanger Stillstand dort, wo normalerweise Zehntausende von Autos langfahren. Nach einem Sprengstoffverdacht an der deutsch-schweizerischen Grenze ist der Übergang Rheinfelden-Autobahn erst am Abend wieder geöffnet worden. Gefährliche Stoffe wurden aber nicht gefunden, hieß es von der Polizei. Deshalb konnte die Autobahn wieder freigegeben werden.
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1: Ich bin Katrin Müller. Nach einer Serie von Sabotageangriffen auf das Stromnetz in mehreren Bundesländern kommt der tatverdächtige 48-Jährige in Haft. Es wurde Haftbefehl gegen den Mann erlassen. Die Staatsanwaltschaft wirft ihm unter anderem das Herbeiführen einer Sprengstoffexplosion, die Störung öffentlicher Betriebe und die Zerstörung wichtiger Arbeitsmittel vor.
2: Der Verdächtige soll an mehreren Orten in Nordrhein-Westfalen, Brandenburg und Sachsen versucht haben, Stromleitungen in der Nähe von Kohlekraftwerken zu sabotieren. In einigen Fällen ist ihm das gelungen. Mit selbstgebauten Raketen soll er einen Draht über Hochspannungsleitungen geschossen haben. Mindestens zweimal kam es dadurch zu Kurzschlüssen und einzelne Blöcke von Kraftwerken wurden lahmgelegt. Der 48-Jährige soll Bekennerschreiben in seinem Namen verfasst haben. Sein Motiv: Umweltschutz, der Kampf gegen fossile Energieträger wie eben Kohlekraftwerke. Tine Klimach, Nachrichtenredaktion.
1: Bundeskanzler Friedrich Merz hat sich skeptisch zu einem möglichen Verbotsverfahren gegen die AfD geäußert. Die rechtlichen Hürden seien sehr hoch, sagte der CDU-Chef. Zudem lasse sich das Problem seiner Ansicht nach nicht durch ein Verbot der Partei lösen. Merz hatte die AfD nach ihrem Wahlsieg in Sachsen-Anhalt im Bundestag scharf angegriffen. In der Generaldebatte warf der CDU-Chef der Partei vor, demokratische Institutionen zu verachten und Deutschland destabilisieren zu wollen. Fahnen auf Halbmast nicht nur in Norwegen. Mit einem Trauerzug durch Oslo ist Norwegens verstorbener König Harald V. an seine letzte Ruhestätte geleitet worden. Der Abschied des vom Volk geliebten Monarchen verlief tränenreich.
3: Zehntausende Zuschauer verfolgten den Trauerzug vom Schloss zur Domkirche in Oslo. Andächtige Stille herrschte, als der Sarg von König Harald von einem Auto im Schritttempo durch die Stadt gezogen wurde. Hinter ihm gingen neben der Königsfamilie ein großer Teil des europäischen Hochadels. Sowohl Königin Mette-Marit als auch Kronprinzessin Ingrid Alexandra verdrückten Tränen. Aus Oslo, Julia Weschenbach.
1: Zum Fußball. Der VfB Stuttgart hat zum Auftakt der Champions League einen Heimsieg gefeiert. Dank eines Dreierpacks von Ermedin Demirovic gewann Stuttgart gegen Norwegens Meister Viking Stavanger mit 3:1. Der Stürmer erzielte seine Treffer schon vor der Pause in der 20., 26. und 32. Minute.
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1: Ich bin Katrin Müller. Nach einer Serie von Sabotageangriffen auf das Stromnetz in mehreren Bundesländern kommt der tatverdächtige 48-Jährige in Haft. Es wurde Haftbefehl gegen den Mann erlassen. Die Staatsanwaltschaft wirft ihm unter anderem das Herbeiführen einer Sprengstoffexplosion, die Störung öffentlicher Betriebe und die Zerstörung wichtiger Arbeitsmittel vor. Was vor der Wahl galt, gilt in diesem Punkt auch nach der Wahl. CDU, SPD, Grüne und Linke lehnen eine Zusammenarbeit mit der AfD in Sachsen-Anhalt weiterhin ab. Vertreter der vier Parteien haben Gesprächsangebote über eine Regierungsbildung ausgeschlagen.
2: Nach wie vor ist also offen, wie es politisch in Sachsen-Anhalt weitergeht. Wenn es keine Überläufer von anderen Fraktionen gibt, könnte die AfD wohl nur auf das BSW als möglichen Partner hoffen. Man sei grundsätzlich bereit, mit allen Parteien zu sprechen, sagte BSW-Spitzenkandidat Thomas Schulze zuletzt. Und er kritisierte die anderen Parteien, dass sie nicht dazu bereit sind. Die AfD gewann 39 der insgesamt 83 Mandate. Damit fehlen ihr für eine absolute Mehrheit 3 Stimmen. Tine Klimach, Nachrichtenredaktion.
1: Mit dem kommenden Jahr gibt's den Perso für alle, die wollen, auch digital. Am 2. Januar soll die DU-App für Smartphones scharf geschaltet werden. Bundesdigitalminister Carsten Wildberger hat sie in Berlin vorgestellt.
3: Grün-blau ist die App gehalten, mit einem schwarz-rot-goldenen Streifen an der Seite. Damit können sich deutsche Bürger quasi ihren Personalausweis-Zwilling aufs Handy laden. Perspektivisch dann auch andere Papiere, wie etwa den Führerschein. Der große Vorteil, es wird einfacher, sich online auszuweisen, ohne komplizierte Ident-Verfahren. Direkt am 2. Januar geht es los mit 40 Anbietern, wie der Post, verschiedenen Banken und einigen Strom- und Telefonanbietern oder auch Hochschulen, Kommunen und Bundesländern. Tanja Wagner, Nachrichtenredaktion.
1: Zum Fußball. Der VfB Stuttgart hat zum Auftakt der Champions League einen Heimsieg gefeiert. Dank eines Dreierpacks von Ermedin Demirovic gewann Stuttgart gegen Norwegens Meister Viking Stavanger mit 3:1. Der Stürmer erzielte seine Treffer schon vor der Pause in der 20., 26. und 32. Minute.
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1: Ich bin Katrin Müller. Nach einer Serie von Sabotageangriffen auf das Stromnetz in mehreren Bundesländern kommt der tatverdächtige 48-Jährige in Haft. Es wurde Haftbefehl gegen den Mann erlassen. Die Staatsanwaltschaft wirft ihm unter anderem das Herbeiführen einer Sprengstoffexplosion, die Störung öffentlicher Betriebe und die Zerstörung wichtiger Arbeitsmittel vor.
2: Der Verdächtige soll an mehreren Orten in Nordrhein-Westfalen, Brandenburg und Sachsen versucht haben, Stromleitungen in der Nähe von Kohlekraftwerken zu sabotieren. In einigen Fällen ist ihm das gelungen. Mit selbstgebauten Raketen soll er einen Draht über Hochspannungsleitungen geschossen haben. Mindestens zweimal kam es dadurch zu Kurzschlüssen und einzelne Blöcke von Kraftwerken wurden lahmgelegt. Der 48-Jährige soll Bekennerschreiben in seinem Namen verfasst haben. Sein Motiv: Umweltschutz. Der Kampf gegen fossile Energieträger, wie eben Kohlekraftwerke. Tine Klimach, Nachrichtenredaktion.
1: Bundeskanzler Friedrich Merz hat sich skeptisch zu einem möglichen Verbotsverfahren gegen die AfD geäußert. Die rechtlichen Hürden seien sehr hoch, sagte der CDU-Chef. Zudem lasse sich das Problem seiner Ansicht nach nicht durch ein Verbot der Partei lösen. Merz hatte die AfD nach ihrem Wahlsieg in Sachsen-Anhalt im Bundestag scharf angegriffen. In der Generaldebatte warf der CDU-Chef der Partei vor, demokratische Institutionen zu verachten und Deutschland destabilisieren zu wollen. Fahnen auf Halbmast nicht nur in Norwegen. Mit einem Trauerzug durch Oslo ist Norwegens verstorbener König Harald V. an seine letzte Ruhestätte geleitet worden. Der Abschied des vom Volk geliebten Monarchen verlief tränenreich.
3: Zehntausende Zuschauer verfolgten den Trauerzug vom Schloss zur Domkirche in Oslo. Andächtige Stille herrschte, als der Sarg von König Harald von einem Auto im Schritttempo durch die Stadt gezogen wurde. Hinter ihm gingen neben der Königsfamilie ein großer Teil des europäischen Hochadels. Sowohl Königin Mette-Marit als auch Kronprinzessin Ingrid Alexandra verdrückten Tränen. Aus Oslo, Julia Weschenbach.
1: Zum Fußball. Der VfB Stuttgart hat zum Auftakt der Champions League einen Heimsieg gefeiert. Dank eines Dreierpacks von Ermedin Demirovic gewann Stuttgart gegen Norwegens Meister Viking Stavanger mit 3:1. Der Stürmer erzielte seine Treffer schon vor der Pause in der 20., 26. und 32. Minute.
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1: Ich bin Katrin Müller. Heute Vormittag gibt es wieder einen deutschlandweiten Probealarm. Dabei soll getestet werden, ob Handys, Apps und Sirenen wie vorgesehen funktionieren. Und es geht um die richtige Vorbereitung für mögliche Katastrophen.
2: Selbst ohne eine Warn-App und auch wenn das Smartphone auf stumm geschaltet ist, ertönt ein schriller Ton, sobald der Alarm ausgelöst wird und alles funktioniert. Neu ist beim Warntag diesmal, dass über Cell Broadcasting auch eine Endwarnung gesendet werden soll. Über dieses System können alle eingeschalteten und halbwegs modernen Handys erreicht werden, wenn nötig auch nur in bestimmten Funkzellen. In den vergangenen Jahren hat nicht alles reibungslos funktioniert. Beim Probealarm heute soll es besser laufen. Jan-Henna Reit zur Nachrichtenredaktion.
1: RWE-Chef Markus Kreber fordert nach einer Serie von Sabotageangriffen auf das Stromnetz in mehreren Bundesländern einen besseren Schutz kritischer Infrastruktur. Wir müssen aus den Erfahrungen auch die Lehren ziehen und zwar schnell, so Kreber. Die Bedrohungslage der Gesellschaft und der lebensnotwendigen kritischen Infrastruktur durch hybride Angriffe könne nicht mehr mit Regeln und bürokratischen Prozessen aus Friedenszeiten bewältigt werden. Nach der Serie von Sabotageangriffen auf das Stromnetz hatte die Polizei einen verdächtigen 48-Jährigen festgenommen. Apple hat am Abend unserer Zeit wieder neue Produkte vorgestellt. Der Konzern steigt ins Geschäft mit aufklappbaren Smartphones ein. Es gibt ein neues aufklappbares iPhone Duo und noch so einige andere Neuheiten.
3: Das neue iPhone Duo ist ungefähr so groß wie ein Reisepass, auf- und zugeklappt, und es hat Displays innen und außen. Mit knapp 2.300 Euro ist es das bisher teuerste iPhone-Modell. Auch das neue iPhone 18 Pro ist jetzt auf dem Markt. Es macht bessere Bilder, die nicht manipuliert werden können, in Zeiten von KI-Fakes besonders wichtig. Auch das iPhone 18 Pro ist deutlich teurer als das Vorgängermodell. Die iPhone 18 Standard-Version kommt erst im Frühjahr auf den Markt. Aus den USA, Tina Eck.
1: Zum Fußball. Der VfB Stuttgart ist erfolgreich in die Champions-League-Saison gestartet.